0: zunächst mit einer amtlichen Unwetterwarnung für Südwest-Niedersachsen. Durch Gewitter aus südwestlicher Richtung kommt es zu starkem Regen mit bis zu 40 Litern pro Quadratmeter pro Stunde, Hagel, Windböen und Windgeschwindigkeiten bis zu 95 km/h. Blitzschläge, umstürzende Bäume und Überflutungen sind nicht ausgeschlossen. Vermeiden Sie den Aufenthalt im Freien. Die A1 Hamburg Richtung Lübeck ist zwischen Kreuzberg der Heide und Bad Oldesloe wegen Bauarbeiten bis 6 Uhr gesperrt. Nochmal die A1 Köln Richtung Euskirchen. Da ist die Fahrbahn zwischen Köln-Bocklemünd und Kreuz Köln-West wegen Wartungsarbeiten bis 5 Uhr in beiden Richtungen gesperrt. A71 Erfurt Richtung Suhl. Da ist die Fahrbahn zwischen Arnstadt Süd und Stadt Ilm wegen Wartungsarbeiten im Tunnel Behringen bis 6 Uhr gesperrt. Und A391 Richtung Braunschweig Südwest. Im Dreieck Braunschweig Südwest ist die Überleitung zur A39 Richtung Salzgitter nach einem Unfall gesperrt. Das war's vom Verkehr. Ihnen eine gute Fahrt.
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0: Und die kommt wie immer vom Norddeutschen Rundfunk in Hamburg, heute mit Detlef Karg im Studio, hier noch bis 6 Uhr. Wir blicken zunächst nach Nepal in das Himalaya-Gebirge. Dort sind nach der Sturzflut nahe der Grenze zu China inzwischen laut Behörden mehr als 390 Tote geborgen worden. Mehr als 1400 Menschen werden noch vermisst. Die Gegend ist bei Touristen beliebt. Noch ist nicht klar, ob vielleicht auch Deutsche unter den Opfern sind.
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1: Die Nachrichten mit Magdalena Dietz. Guten Morgen. In Nepal spricht die Polizei nach der Sturzflut inzwischen von fast 400 Toten und mindestens 1400 Vermissten. Auch wird vor einer neuen Flut gewarnt, weil Geröllmassen Wasser in den Bergen aufstauen. Was die Rettungsarbeiten so schwierig macht, erklärt Markus Spieker in Nepal.
2: Dass man mit dem Auto kaum ins Unglücksgebiet richtig vordringen kann. Straßen zerstört, Brücken zerstört. Vor Ort der Fluss teilweise so hoch, dass man da auch nicht in die Nähe kommen kann. Und auch mit dem Helikopter, das ist sehr schwierig, weil einfach so viel Gelände von Wasser bedeckt ist. Es gibt keine Landestellen. Helikopter bleiben im Schlamm stecken, können die Hilfsgüter teilweise nur aus der Luft abwerfen. Und damit ist den Leuten ja nur begrenzt geholfen, die ja gerettet werden müssen, weil ja auch weitere Fluten drohen.
1: Russischsprachige Hacker haben einen KI-Assistenten für Angriffe auf mindestens 7 deutsche Unternehmen genutzt. Nach Informationen der Nachrichtenagentur Reuters hat die Hackergruppe Aurora mit Hilfe des KI-Agenten Cursor unter anderem den Garagentorhersteller Teckentrupp angegriffen und dort eine Schadsoftware installiert. Neben den deutschen Unternehmen sollen auch Cyberangriffe auf ein belgisches Chemieunternehmen sowie Firmen in den USA, Schottland, Italien und Argentinien verzeichnet worden sein. Und das sind weitere Themen. Die Bewohner im südukrainischen Cherson sind aufgerufen, die Stadt zu verlassen. Wegen der russischen Angriffe wird befürchtet, dass die Strom- und Wärmeversorgung für längere Zeit ausfallen könnte. Europa hat einen neuen Wettersatelliten ins All geschossen. Er soll Warnungen vor Stürmen und Sturzfluten verbessern und bei der Kontrolle aktiver Waldbrände helfen. Die Feuerwehr in Köln war mehrere Stunden mit einem außergewöhnlichen Einsatz beschäftigt. Am Abend war die Grillabluft eines Burgerrestaurants in den Bahnhof gelangt, weil Filter falsch eingebaut waren. In New York können Kinder jetzt Tennis mit uniformierten Polizisten trainieren. Das Programm im Stadtteil Bronx ist dazu da, Berührungsängste abzubauen. Laut dem Leiter des Projektes funktioniert das gut.
3: Wenn die einen Polizisten sehen, sollen sie wissen, dass keine Gefahr droht.
1: Und das Projekt am Samstagabend ist dazu da, die Jugendkriminalität zu verhindern und die menschliche Seite der Polizeiarbeit zu zeigen. Die Polizisten in der Bronx müssen übrigens mit ihrer kompletten Ausrüstung spielen, inklusive Waffe. Das war WDR aktuell. Und das Wetter in NRW. Bei Tiefstwerten zwischen 19 und 16 Grad kann es lokal kräftige Schauer und Gewitter geben. Und auch tagsüber ziehen neben aufgelockerten und trockenen Phasen teils kräftige Schauer und Gewitter durch. Die Schwüle nimmt nur langsam ab. In Olpe bis 22 Grad, in Viersen bis 23 Grad und in Bochum werden bis 24 Grad erwartet. Es ist jetzt 3.03 Uhr.
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4: Die A1 Hamburg Richtung Lübeck ist zwischen Kreuzberg der Heide und Bad Oldesloe wegen Bauarbeiten bis 6 Uhr gesperrt. Die A1 Köln-Euskirchen ist zwischen Köln-Bocklemünd und Kreuz-Köln-West wegen Wartungsarbeiten bis 5 Uhr in beiden Richtungen gesperrt. Und die A71 Erfurt Richtung Suhl ist zwischen Arnstadt Süd und Stadt Ilm wegen Wartungsarbeiten im Tunnel Behringen bis 6 Uhr gesperrt. Soweit der Verkehr. Ihnen eine gute Fahrt.
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4: Vom NDR in Hamburg mit aktuellem und Hintergründen aus Politik und Zeitgeschehen. Im Studio ist Detlef Karg. Rente, Pflege, Wirtschaft, Gesundheit kurz vor Ende der parlamentarischen Sommerpause beraten derzeit die Fraktionsspitzen von SPD und CDU/CSU in Münster, um die Themen der nächsten Wochen und Monate vorzubereiten. Der Herbst der Reformen, er wurde ja bereits im vergangenen Jahr angekündigt. Nun kommt also die Version 2.0 und viele Deutsche erwarten endlich Lösungen von der Regierung. Das Ganze erinnert ein wenig an das Würzburger Koalitionstreffen vor einem Jahr. Auch damals galt es, Einigkeit und Harmonie zu zeigen, wo vorher Streit war. Wir wissen, vieles lief danach dann auch wieder anders. Georg Schwarte berichtet aus Münster.
5: Alles so schön hier in Münster, so schön harmonisch.
6: Sehen Sie es? Die Sonne macht mit.
5: Sagt Matthias Mirsch, der SPD-Fraktionschef, als er mit den beiden anderen Fraktionsspitzen der Union, Thorsten Frey und Alexander Hoffmann, am Münsteraner Aasee entlang bummelt und gelernt hat er auch schon was.
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1: Die Nachrichten mit Magdalena Dietz. Guten Morgen. In Nepal wurden inzwischen fast 400 Tote gezählt. Mehr als 1400 Menschen werden noch vermisst. Dazu kommen mindestens 550 Vermisste in Tibet. In die Region zieht es viele Pilger und Trekkingtouristen. Auch Deutsche sollen unter den Vermissten sein. Rettungskräfte suchen in den Schlamm- und Geröllmassen nach Verschütteten. Die Hilfe gestaltet sich aber schwierig, wie Larissa Lindner von Care Deutschland beschreibt.
2: Es gibt keine Straßen mehr, die Brücken sind zerstört und viele der am stärksten betroffenen Gemeinden sind nur noch über den Luftweg, also per Helikopter erreichbar. Entsprechend schwierig gestaltet es sich auch für die Hilfeteams, dass sie eben die Menschen erreichen vor Ort.
1: Die chinesischen Behörden befürchten außerdem eine weitere Flut. Geröllmassen der ersten Sturzflut haben in den Bergen große Mengen Wasser aufgestaut. Dieser natürliche Damm könnte bald brechen. Wer künftig direkt zum Facharzt geht, anstatt erst zum Hausarzt, der soll nach Meinung von Ärztepräsident Reinhardt bestraft werden. Zum Beispiel mit längeren Wartezeiten. Hintergrund ist das geplante Gesetz zur sogenannten Primärversorgung. Hausärzte sollen dann immer die erste Anlaufstelle sein. Und das haben wir auch noch im Blick. Die Stadt Köln gerät weiter unter Druck, weil sie Hilfe der Ausländerbehörde Coesfeld bei der Abschiebung ausreisepflichtiger Migranten abgelehnt hat. Auf der Liste standen laut Kölner Stadtanzeiger viele schwere Straftäter. An der nordfranzösischen Küste behindern Quallen wieder den Betrieb im größten französischen Atomkraftwerk. Weil bei den Filtersystemen der Meerwasserpumpstation mehr als 200 Tonnen der Tiere aufgetaucht sind, laufen mehrere Reaktorblöcke zur Sicherheit mit reduzierter Leistung. In NRW lassen sich immer mehr Menschen wegen Migräne im Krankenhaus behandeln. Im Jahr 2024 waren es knapp 16.000 Menschen. Besonders viele Frauen sind dabei betroffen. Die Sonnenfinsternis ist noch nicht so lange her. Jetzt kommt die partielle Mondfinsternis. Heute früh steht die Erde genau zwischen Sonne und Mond und wirft einen Schatten auf den Mond. Zwischen 5 und 6 Uhr können wir das sehen. Im Osten eher ein bisschen früher als im Westen. Diese Astronautin hat Tipps für eine gute Sicht.
3: Man braucht als allererstes mal einen Standort, an dem man auch wirklich tief runter bis zum Horizont in Richtung Westen gucken kann. Und da gilt im Zweifelsfalle, nimmt man genau den, von dem aus man auch die Sonnenfinsternis sich angeschaut hat.
1: Und eine Schutzbrille braucht man für die Mondfinsternis wohl nicht. Das war WDR aktuell. Und jetzt das Wetter in NRW. Bei Tiefstwerten zwischen 19 und 16 Grad kann es lokal noch Schauer geben. Auch tagsüber ziehen neben aufgelockerten und trockenen Phasen kräftige Schauer durch. In Gummersbach bis 22, in Herten bis 23 und in Unna bis 24 Grad. Es ist 4.03 Uhr.
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4: Die A1 Hamburg Richtung Lübeck ist zwischen Kreuzberg der Heide und Bad Oldesloe wegen Bauarbeiten bis 6 Uhr gesperrt. Die A1 Köln-Euskirchen ist zwischen Köln-Bocklemünd und Kreuz-Köln-West wegen Wartungsarbeiten bis 5 Uhr in beiden Richtungen gesperrt. Und die A71 Erfurt Richtung Suhl ist zwischen Arnstadt-Süd und Stadt-Ilm wegen Wartungsarbeiten im Tunnel Behringen bis 6 Uhr gesperrt. Soweit der Verkehr. Ihnen eine gute Fahrt.
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4: Wie immer vom Norddeutschen Rundfunk in Hamburg, heute mit Detlef Karg im Studio, hier noch bis 6 Uhr. Wir blicken nach Nepal in das Himalaya-Gebirge. Dort sind nach der Sturzflut nahe der Grenze zu China inzwischen laut Behörden mehr als 390 Tote geborgen worden. 570 Menschen konnten bisher gerettet werden. Mehr als 1400 aber werden noch vermisst. Die Gegend ist auch bei Touristen beliebt. Noch ist nicht klar, ob vielleicht auch Deutsche unter den Opfern sind. Wahrscheinlich war ein Gletschersturz verantwortlich für die Flut aus Wasser und Schlamm, die fast 170 Kilometer weit entlang von zwei Flüssen durch Nepal geströmt war und ganze Ortschaften mitgerissen hat. Nicht auszuschließen ist, dass es noch weitere Flutfällen geben könnte. Eva Lambi-Schmidt berichtet.
5: Ein chinesisches Militärflugzeug erreicht das Unglücksgebiet im Landesteil Tibet an der Grenze zu Nepal. Die Rettungsarbeiten auf der chinesischen Seite laufen jetzt erst richtig an, mit Verstärkung der Armee und von Einsatzkräften aus dem Rest des Landes.
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1: Die Nachrichten mit Magdalena Dietz. Guten Morgen. Zum 80. Geburtstag des Landes NRW zeigt eine repräsentative Umfrage von Infratest DIMAP im Auftrag des WDR, die allermeisten Menschen leben gerne hier. Unabhängig von Alter, Geschlecht, Bildung oder Größe des Ortes, in dem sie leben. Sandra Peters erklärt für WDR aktuell, was die Menschen an NRW besonders mögen.
2: Wenn man die Leute fragt, was sie an NRW besonders schätzen, dann kommt zuerst die Natur. Fast jeder Dritte nennt sie spontan als eine der schönsten Seiten des Landes. Dann folgen die Städte selbst und diese Mischung aus urbanen und ländlichen Räumen, die NRW bietet. 15% der Befragten empfinden die gute Verkehrsanbindung und die Infrastruktur als etwas Positives. Gleichzeitig sehen aber auch viele genau da Nachholbedarf. Die öffentliche Infrastruktur, Straßen und ÖPNV, das gehört zu den wichtigsten Aufgaben für die nächsten 10 Jahre, sagt gut jeder Fünfte. Direkt dahinter nennen 18% der Befragten aktuell den Umwelt- und Klimaschutz als wichtigste Zukunftsaufgabe fürs Land.
1: Nach der Sturzflut zwischen Nepal und Tibet sind nach chinesischen Berichten mittlerweile mehr als 1.000 Menschen evakuiert worden, darunter 555 Touristen. In Nepal spricht die Polizei inzwischen von fast 400 Toten und mindestens 1.400 Vermissten. Unter den Vermissten sollen auch 8 Deutsche sein. Außerdem wird vor 9 Überflutungen gewarnt, weil Geröllmassen Wasser in den Bergen aufstauen und weiterer Regen angekündigt ist, könnte dieser natürliche Damm bald brechen. Und das sind noch weitere Themen. In Düsseldorf öffnet von heute an der Caravan-Salon. Nach Angaben der Veranstalter die weltweit größte Messe für mobiles Reisen. Mehr als 830 Aussteller sind mit dabei, so viele wie noch nie. Europa hat einen neuen Wettersatelliten ins All geschossen. Er soll Warnungen vor Stürmen und Sturzfluten verbessern und bei der Kontrolle aktiver Waldbrände helfen. In der Fußball-Champions League ist die Liga-Phase ausgelost. Borussia Dortmund spielt unter anderem gegen Arsenal London, Aston Villa und Inter Mailand. Weil ein Gletscher im Stubaital in Österreich schmilzt, hat ein Mann aus Bayern nach 63 Jahren seinen Rucksack wiederbekommen. Samt Eispickel, Kamera und Pfeife. Der heute 86-Jährige aus Regensburg hatte damals einen Alpinunfall überlebt, bei dem er in eine Gletscherspalte gestürzt war. Weil er an seine Gruppe angeseilt war, konnte er sich wieder aus der Spalte im Stubaital hochziehen. Den Rucksack warf er in die Tiefe, um Gewicht zu sparen. Das war WDR aktuell. Und jetzt das Wetter in Nordrhein-Westfalen. Das bringt heute früh ganz vereinzelt Nebel. Später lockert es mal auf. Es können aber auch kräftige Schauer und Gewitter kommen. In Menden bis 22, in Mahl bis 23 und in Minden bis 24 Grad. Es ist 5.05 Uhr.
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4: Die A1 Hamburg Richtung Lübeck ist zwischen Kreuz Bargteheide und Bad Oldesloe wegen Bauarbeiten noch bis 6 Uhr gesperrt. Die A1 Köln-Euskirchen ist zwischen Köln-Bocklemünd und Kreuz Köln-West wegen Wartungsarbeiten derzeit noch in beiden Richtungen gesperrt. Und die A71 Erfurt-Suhl ist zwischen Ilmenau-West und Gräfenroda in beiden Richtungen wegen starken Windes für Fahrzeuge mit hohen Aufbauten gesperrt. Soweit der Verkehr, Ihnen eine gute Fahrt.
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4: Vom Norddeutschen Rundfunk in Hamburg hier noch bis 6 Uhr. Im Studio ist Detlef Karg. Ich wünsche Ihnen einen guten Morgen. Trump und Netanyahu, beide hatten auf einen Sieg gegen den Iran gesetzt, als sie am 28. Februar das groß angelegte Luftbombardement starteten. Sie setzten auf eine Neuordnung der Region mit einem starken Israel, aber es kam anders. Das Regime in Teheran schien sich vorbereitet zu haben. Die Revolutionsgarde startete dann einen asymmetrisch geführten Krieg in der Region und nahm mit der Sperrung der Straße von Hormuz die Weltwirtschaft als Geisel. Bis heute ist der Konflikt ungelöst. Tina Fuchs fasst das alles noch einmal zusammen.
5: Der iranische regimenahe Kolumnist Nadar Karimi zieht eine klare Bilanz des US-israelischen Angriffs auf sein Land. Aus meiner Sicht ist der große Erfolg Irans, dass die benachbarten Golfstaaten erkannt haben, dass der Iran nicht leicht ausgeschaltet oder zum Zusammenbruch gebracht werden kann. Vor dem Krieg war das anders.
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3: Die Nachrichten mit Katrin Baumhöfer. Guten Morgen.
4: Es ist immer ganz fantastisch, sich mit neuen Impulsen zu bereichern sozusagen. Aber dann will ich auch wieder nach Hause kommen, in meine Homebase, wo ich mich wohl und sicher fühle. Und das ist für mich NRW.
3: Sagt dieser Unternehmer aus Bochum. Zum 80. Geburtstag von Nordrhein-Westfalen hat der WDR die Menschen im Land gefragt, ob sie gerne hier leben. Bei der repräsentativen Umfrage von Infratest DIMAP haben das die allermeisten bejaht, unabhängig von Alter, Geschlecht, Bildung oder der Größe des Orts, in dem sie leben. Außerdem wurde nach dem Sicherheitsgefühl der Menschen gefragt. Sandra Peters erklärt, was sie gesagt haben.
5: Da zeigt sich, knapp 2/3 der Menschen in NRW sagen, dass sie sich auf Straßen, Plätzen, in Parks oder in Bus und Bahn insgesamt sehr oder eher sicher fühlen. Ein Drittel allerdings fühlt sich sehr oder eher unsicher. Zu denen, die sich im Vergleich unsicher fühlen, gehören zum Beispiel Menschen zwischen 50 und 64 Jahren. Insgesamt hat sich das Sicherheitsgefühl der Menschen im Land übrigens kaum verändert. Bei der letzten Befragung vor etwa 9 Jahren haben die Menschen ganz ähnlich geantwortet.
3: In Nepal steigt die Zahl der Toten durch die Sturzflut weiter. Die Behörden melden, dass mindestens 469 Menschen ums Leben gekommen sind. Noch immer werden mehr als 1400 Menschen vermisst. Die Rettungsarbeiten sind weiterhin schwierig, beschreibt Lena Bodewein.
6: Viele Bereiche in den abgelegeneren Bergregionen sind kaum zu erreichen, da die Flut auch Straßen und Brücken zerstört hat. Unterdessen besteht die Gefahr einer neuen Sturzflut, die im Grenzgebiet zwischen Nepal und dem chinesisch verwalteten Tibet entstehen könnte. Laut chinesischen Behörden stauen die verbliebenen Geröllmassen an entscheidender Stelle eine Flussmündung. Dieser See könne durch anhaltenden Regen in den kommenden 3 Tagen auf ein Volumen von rund 3 Millionen Kubikmeter anwachsen und über seine Ufer treten. Die Wassermassen könnten weitere Schäden in Tibet und stromabwärts in Nepal anrichten. Flussnahe Bereiche werden vorsorglich evakuiert.
3: Nach der Sonnenfinsternis ist vor der Mondfinsternis. Gerade verdunkelt sich der Mond über Deutschland zu großen Teilen. Wenn keine Wolken am Himmel sind, ist das besonders in NRW gut zu sehen. Ihren höheren Höhepunkt erreicht die partielle Mondfinsternis in etwa eine Viertelstunde. Was dann genau passiert, erklärt Gerald Perschke.
7: Der Mond wandert durch den Schatten der Erde und wird dabei Stück für Stück verdunkelt. Diesmal werden über 90% seines Durchmessers vom Kernschatten erfasst. Das ist zwar knapp keine totale Mondfinsternis, aber schon sehr eindrucksvoll. Vor allem im Südwesten, wo es bis zu 97% sind. Auf Rügen verschwinden immerhin noch 2/3 des Mondes. Anders als bei der Sonnenfinsternis braucht man auch keine Schutzbrille. Man kann das Ereignis gefahrlos mit bloßem Auge betrachten.
3: Weitere Meldungen im Überblick. Heute beginnt ein weiterer Prozess zum Absturz der Germanwings-Maschine 2015. Gut 30 Angehörige der Opfer fordern Schadenersatz von der Bundesrepublik, jeweils bis zu 110.000 Euro. Es sei nicht ausreichend überprüft worden, ob der Co-Pilot zum Fliegen geeignet war. Er hatte die Germanwings-Maschine absichtlich in einen Berg gesteuert. 150 Menschen starben. Am Kölner Hauptbahnhof hat es am Abend einen größeren Feuerwehreinsatz gegeben. Die Brandmeldeanlage war angesprungen. Die Feuerwehr sagt, dass Abluftfilter in einem Schnellrestaurant falsch eingebaut waren und die Anlage deshalb ausgelöst hat. Auswirkungen auf den Bahnverkehr in Köln hatte der Einsatz nicht. Am Abend wird die neue Saison der Fußball-Bundesliga eröffnet. Im ersten Spiel trifft Meister Bayern München auf den VfB Stuttgart. Anpfiff ist um 8:30. 2 der 3 Bundesliga-Aufsteiger kommen aus NRW. Schalke und Paderborn sind wieder mit dabei.
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3: Das Mickey-Maus-Magazin feiert Jubiläum. Morgen vor 75 Jahren erschien in Deutschland das erste Mickey-Maus-Heft. Die Jubiläumsausgabe dazu gibt es schon heute zu kaufen. Sarah Möhrchen, WDR Kultur.
8: Am 29. August 1951 ist das Kultmagazin zum ersten Mal in den Zeitungsregalen erschienen. Damals hieß es noch Mickey Maus, das bunte Monatsheft. Schnell entwickelte es sich zum Bestseller. Die Jubiläumsausgabe erzählt neue Geschichten. Es fliegen Roboter auf einem Mammut durch Entenhausen, Haipiraten attackieren Dagobert und seinen Geldspeicher und wild gewordene Dinosaurier trampeln Daisy Ducks Rasenblatt. Bis heute zählt das Mickey Maus Magazin mit mehr als 1,3 Milliarden verkauften Exemplaren zu den erfolgreichsten Kinder- und Comic-Magazinen weltweit.
3: Das Wetter in Nordrhein-Westfalen. Heute gibt es viele Wolken.
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1: Die Nachrichten mit Katrin Baumhöfer. Guten Morgen.
2: Ich glaube, das Besondere ist der Zusammenhalt hier im Dorf.
3: Mal derbe, mal freundlicher und das ist Ruhrgebiet. Da geht nichts dran vorbei.
1: Der WDR hat Bürgerinnen und Bürger in NRW gefragt, ob und warum sie gerne hier leben. Anlass ist der 80. Geburtstag des Landes, der ab heute in Münster gefeiert wird. In der repräsentativen Umfrage von Infratest DIMAP zeigt sich, dass die meisten Menschen gerne in NRW leben. Dabei schätzen sie besonders die Natur, erklärt Sandra Peters.
4: Fast jeder Dritte nennt sie spontan als eine der schönsten Seiten des Landes. Dann folgen die Städte selbst und diese Mischung aus urbanen und ländlichen Räumen, die NRW bietet. 15% der Befragten empfinden die gute Verkehrsanbindung und die Infrastruktur als etwas Positives. Gleichzeitig sehen aber auch viele genau da Nachholbedarf. Die öffentliche Infrastruktur, Straßen und ÖPNV, das gehört zu den wichtigsten Aufgaben für die nächsten 10 Jahre, sagt gut jeder Fünfte. Direkt dahinter nennen 18% der Befragten aktuell den Umwelt- und Klimaschutz als wichtigste Zukunftsaufgabe fürs Land.
1: Hinterbliebene der Opfer des Germanwings-Absturzes klagen gegen die Bundesrepublik Deutschland. Vor dem Landgericht Braunschweig fordern sie Schadenersatz, jeweils bis zu 110.000 Euro. Bei dem Absturz waren alle 150 Menschen an Bord der Maschine ums Leben gekommen. Hintergründe von Oliver Koch.
5: Genauer gesagt richtet sich die Klage um Schadensersatz gegen das Luftfahrtbundesamt mit Sitz in Braunschweig und deshalb findet das Ganze auch dort statt. Die Angehörigen wollen klären lassen, ob staatliche Sicherheitskontrollen versagt haben. Denn der Copilot, der die Germanwings-Maschine laut Ermittlungsergebnissen absichtlich zum Absturz gebracht hat, befand sich vor dem Absturz wegen psychischer Probleme und Depressionen in ärztlicher Behandlung. Er hätte also niemals in einem Cockpit sitzen dürfen, sagen die Hinterbliebenen und machen dafür die Flugmediziner verantwortlich, die dem Luftfahrtbundesamt unterstehen. Sie hätten den Piloten nicht gründlich genug untersucht.
1: Bundesbauministerin Huberts hält den Mietendeckel, den die Linke vorgeschlagen hat, für unrealistisch. Dinge müssten auch umgesetzt werden können. Die gestern vorgestellten Pläne haben laut Huberts keine Mehrheit und sind deshalb keine Option. Hintergründe von Mario Kubina, WDR Berlin.
6: Klare Regeln ja, aber praktikabel müssen sie sein. So lässt sich die Reaktion der Bundesbauministerin von der SPD auf die Pläne der Linken für einen bundesweiten Mietendeckel zusammenfassen. Die Linke hat gestern ein Modell zur Regulierung des Wohnungsmarkts vorgestellt. Kernpunkte: Mieten einfrieren. Schritt 2 wäre ein bundesweiter Mietendeckel mit regional unterschiedlichen Obergrenzen. Huberts setzt auf eine bundeseigene Wohnbaugesellschaft, die im großen Stil Aufträge für günstige Wohnungen vergeben soll. Ein Konzept dafür will die SPD-Politikerin im Herbst vorlegen.
1: Weitere Meldungen im Überblick. Nach der tödlichen Sturzflut zwischen China und Nepal ist die Zahl der Toten weiter gestiegen, auf inzwischen mehr als 470. Hunderte Touristen werden noch vermisst, darunter wohl auch 8 Deutsche. Der Sucheinsatz im Katastrophengebiet wurde am Morgen teilweise abgebrochen, weil eine neue Flut befürchtet wird. Schlamm und Geröll haben Wasser in den Bergen aufgestaut. In der spanischen Exklave Ceuta in Nordafrika haben Demonstranten Feuer in einem Flüchtlingslager gelegt. Außerdem haben sie versucht, Hilfslieferungen des Roten Kreuzes zu stoppen. Über Verletzte ist bisher nichts bekannt. Ende Juli waren Zehntausende Migranten gleichzeitig nach Ceuta gekommen. Tausende harren seitdem am Strand aus und hoffen auf Asyl in Spanien. In Dortmund ist heute Grundsteinlegung für ein neues Projekt für Azubis im Handwerk. Dort entstehen mehr als 100 vom Land geförderte Wohnungen und Gemeinschaftsflächen. Ein Campus, auf dem Lehrlinge aus dem Handwerk gemeinsam leben sollen. Die Wohnungen werden rund 350 Euro Miete kosten.
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1: Das Mickey-Maus-Magazin feiert Jubiläum. Morgen vor 75 Jahren erschien in Deutschland das erste Mickey-Maus-Heft. Die Jubiläumsausgabe dazu gibt es schon heute zu kaufen. Sarah Mörchen, WDR Kultur.
7: Am 29. August 1951 ist das Kultmagazin zum ersten Mal in den Zeitungsregalen erschienen. Damals hieß es noch Mickey Maus, das bunte Monatsheft. Schnell entwickelte es sich zum Bestseller. Die Jubiläumsausgabe erzählt neue Geschichten. Es fliegen Roboter auf einem Mammut durch Entenhausen, Haipiraten attackieren Dagobert und seinen Geldspeicher und wild gewordene Dinosaurier trampeln Daisy Ducks Rasenblatt. Bis heute zählt das Mickey Maus Magazin mit mehr als 1,3 Milliarden verkauften Exemplaren zu den erfolgreichsten Kinder.
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1: Sag bloß, Jan Wochner mit dem Bundesliga-Start heute Abend. Hier sind unsere Nachrichten.
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3: Die Nachrichten mit Katrin Baumhöfer. Guten Morgen. Mit einer repräsentativen Umfrage hat der WDR herausgefunden, dass die allermeisten Menschen gerne in NRW leben. Und zwar unabhängig von Alter, Geschlecht oder Bildung. Anlass der Erhebung ist der 80. Geburtstag des Landes, der ab heute in Münster gefeiert wird. Außerdem wurde nach dem Sicherheitsgefühl der Menschen gefragt. Sandra Peters berichtet.
4: Da zeigt sich, knapp 2/3 der Menschen in NRW sagen, dass sie sich auf Straßen, Plätzen, in Parks oder in Bus und Bahn insgesamt sehr oder eher sicher fühlen. 1/3 allerdings fühlt sich sehr oder eher unsicher. Zu denen, die sich im Vergleich unsicher fühlen, gehören zum Beispiel Menschen zwischen 50 und 64 Jahren. Insgesamt hat sich das Sicherheitsgefühl der Menschen im Land übrigens kaum verändert. Bei der letzten Befragung vor etwa 9 Jahren haben die Menschen ganz ähnlich geantwortet.
3: Mehr zur Umfrage zum Leben in NRW gibt's auch im Netz auf wdr.de. Die Europäische Weltraumagentur ESA hat am Abend einen neuen Wettersatelliten ins All geschickt. Damit sollen Wetterphänomene besser beobachtet werden können. Daniel Schwingenheuer erklärt, welche Daten der Satellit bald liefern soll.
5: Der macht alle 2,5 Minuten ein hochauflösendes Foto von Europa und Nordafrika und schickt das dann zur Erde, 4-mal häufiger als die bisherigen Satelliten. Damit können die nationalen Wetterstationen in Europa Wetterphänomene schneller und besser beurteilen. Gewitter können eine Viertelstunde früher vorhergesagt werden, erklärt der Deutsche Wetterdienst. Aber auch Prognosen über Waldbrände, Vulkanausbrüche oder Sturzfluten werden präziser. Der Satellit ist Teil einer neuen Generation und der erste, der gezielt den Bereich Europa abdeckt. 10 Tage dauert der Flug, bis der Satellit in seinem Zielorbit angekommen ist.
3: Mehrere SPD-Politiker aus dem Ruhrgebiet kritisieren den aktuellen Kurs der Bundesregierung. Parallel zum Treffen der Bundestagsfraktionsspitzen von Union und SPD haben die Politiker Vorschläge, wie sich die SPD bei den anstehenden Reformen positionieren sollte. Das Papier dazu liegt im ARD-Hauptstadtstudio exklusiv vor. Dazu Jan-Friedrich Willems, WDR Berlin.
6: Ruhrpositionen. So nennen mehrere SPD-Abgeordnete des Bundestags und des Nordrhein-Westfälischen Landtags ihr Positionspapier. Sie sagen, die Koalitionsbeschlüsse von SPD und Union belasten vor allem Arbeitnehmende und Familien schwer. Sie fordern Nachbesserungen bei zentralen Punkten der Reformen, die die Bundesregierung angehen will. So seien zum Beispiel die Vorschläge der Rentenkommission eine gute Arbeitsgrundlage, aber, Zitat, keine Bibel. Kritisiert wird in dem Papier unter anderem die geplante Abschaffung der sogenannten Rente mit 63. Auch der Plan, die Krankschreibung am ersten Tag einzuführen, löse kein strukturelles Problem im Land, so die SPDler. Außerdem lehnen sie die geplante Ausweitung befristeter Arbeitsverträge ab.
3: Weitere Meldungen im Überblick. Weil im Katastrophengebiet in der chinesischen Region Tibet eine neue Flut droht, haben Rettungskräfte ihren Einsatz dort unterbrochen. Durch Schlamm und Geröll hat sich im Himalaya-Gebirge ein See aufgestaut, der überlaufen könnte. Die Zahl der Toten in Nepal und Tibet ist auf 470 gestiegen. Hunderte Menschen werden noch vermisst. Im Zollstreit zwischen den USA und Kanada provoziert US-Präsident Trump mit einer geografischen Umbenennung. Er hat eine Verfügung unterschrieben, um den Namen des Grenzsees Lake Ontario in Lake America zu ändern. Laut US-Regierung liegt der größte Teil des Seevolumens in den USA. Der kanadische Premierminister Carney betonte, der See werde immer Lake Ontario heißen. In Düsseldorf öffnet heute wieder der Caravan-Salon. Laut Veranstalter die weltweit größte Messe für Wohnmobile und Wohnwagen. Mehr als 830 Aussteller sind dabei, so viele wie noch nie. Im 10-Jahres-Vergleich hat sich die Zahl der Wohnmobile in Deutschland fast verdreifacht. Zuletzt wurden allerdings wieder weniger Fahrzeuge verkauft.
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3: Hollywood-Star Johnny Depp kommt heute nach Köln. Mit seiner Rock-Cover-Gruppe Hollywood Vampires gibt er das einzige Konzert seiner Europatour in NRW. Mathis Trapp, WDR Kultur.
7: Die Hollywood Vampires gibt es seit fast 15 Jahren. Gegründet wurden sie in L.A. Neben Oscar-Preisträger und Musiker Johnny Depp sind Rocklegende Alice Cooper und Aerosmith-Gitarrist Joe Perry mit dabei. Die Band soll eine Hommage sein an die verstorbenen Helden des Rock'n'Roll der 1960er und 70er Jahre, wie John Lennon, Keith Moon oder Jimi Hendrix. Das Konzert der Hollywood Vampires heute Abend in der Kölner Arena ist das 2. von 3 Deutschlandkonzerten. Der Hauch von Hollywood bleibt noch etwas in NRW. Ab Sonntag stellt Johnny Depp in Düsseldorf seine Kunst aus. Unter den Bildern ist auch der berühmte Bunny Man.
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0: Nachrichten.
1: Auch mit Florian Mundhenke drüber gesprochen, Medien- und Kommunikationswissenschaftler. Er hat da auch ein paar Erklärungsideen. Ist schon im Netz, wdr5.de. Und jetzt ist die Stunde voll.
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0: Die Nachrichten mit Katrin Baumhöfer. Guten Morgen. Norwegens König Harald ist tot. Wie das Königshaus mitteilte, ist er am Morgen im Alter von 89 Jahren gestorben. Er war der älteste amtierende Monarch Europas. Sebastian Riechel, WDR aktuell.
3: In den letzten Tagen hatte sich der Gesundheitszustand von König Harald deutlich verschlechtert. Familienangehörige versammelten sich im Krankenhaus in Oslo. Laut offizieller Mitteilung ist er dann um kurz nach 6:30 heute Morgen friedlich eingeschlafen. Durch seinen Tod wird jetzt sein Sohn Hakon König in Norwegen. Es ist gerade insgesamt eine schwere Zeit für das norwegische Königshaus mit gleich mehreren Krisen. Kronprinzessin Mette-Marit soll Verbindungen zum Sexualstraftäter Epstein gehabt haben. Zudem brauchte sie eine Lungentransplantation. Ihr Sohn Marius Højby, der aus einer früheren Beziehung stammt, wurde im Juni wegen Vergewaltigung und häuslicher Gewalt zu 4 Jahren Haft verurteilt.
0: Im Himalaya zwischen Nepal und der chinesischen Region Tibet erschwert anhaltender Regen die Rettungsarbeiten nach der Sturzflut. Mehr als 1400 Menschen werden noch vermisst. Chinesische Behörden warnen vor einer neuen Sturzflut. Mehr von Eva Lambier-Schmidt.
4: Hinter Geröllmassen habe sich ein See gebildet, in dem sich weiter Wasser ansammelt. Sollte der Damm brechen oder der See überlaufen, könnten die Wassermassen im chinesischen Grenzort Jirong in Tibet und stromabwärts weitere Schäden anrichten sowie die Rettungskräfte gefährden. Im tibetischen Teil des Katastrophengebiets wurden chinesischen Staatsmedien zufolge mehr als 1000 Menschen in Sicherheit gebracht. Darunter knapp 500 Bewohner des Gebiets und mehr als 550 Touristen, die in der Gegend unterwegs waren.
0: Hinterbliebene der Opfer des Germanwings-Absturzes klagen gegen die Bundesrepublik Deutschland. Vor dem Landgericht Braunschweig fordern sie Schadenersatz, jeweils bis zu 110.000 Euro. Bei dem Absturz waren alle 150 Menschen an Bord ums Leben gekommen. Hintergründe von Oliver Koch.
5: Genauer gesagt richtet sich die Klage um Schadensersatz gegen das Luftfahrtbundesamt mit Sitz in Braunschweig und deshalb findet das Ganze auch dort statt. Die Angehörigen wollen klären lassen, ob staatliche Sicherheitskontrollen versagt haben. Denn der Copilot, der die Germanwings-Maschine laut Ermittlungsergebnissen absichtlich zum Absturz gebracht hat, befand sich vor dem Absturz wegen psychischer Probleme und Depressionen in ärztlicher Behandlung. Er hätte also niemals in einem Cockpit sitzen dürfen, sagen die Hinterbliebenen und machen dafür die Flugmediziner verantwortlich, die dem Luftfahrtbundesamt unterstehen. Sie hätten den Piloten nicht gründlich genug untersucht.
0: Weitere Meldungen im Überblick. Im Zollstreit zwischen den USA und Kanada provoziert US-Präsident Trump mit einer geografischen Umbenennung. Er hat eine Verfügung unterschrieben, um den Namen des Grenzsees Lake Ontario in Lake America zu ändern. Laut US-Regierung liegt der größte Teil des Seevolumens in den USA. Der kanadische Premierminister Carney betonte, der See werde immer Lake Ontario heißen. In Dortmund ist heute Grundsteinlegung für ein neues Projekt für Azubis im Handwerk. Dort entstehen mehr als 100 vom Land geförderte Wohnungen und Gemeinschaftsflächen. Ein Campus, auf dem Lehrlinge aus dem Handwerk gemeinsam leben sollen. Die Wohnungen werden rund 350 Euro Miete kosten. Mit dem Spiel Bayern München gegen den VfB Stuttgart beginnt am Abend die neue Fußball-Bundesliga-Saison. In den NRW-Stadien gilt ein neues Sicherheitskonzept. Vereine und Polizei bewerten vor jedem Spiel gemeinsam das Risiko. Bei Spielen mit geringem Konfliktpotenzial sind dann nicht Polizisten, sondern Ordnungskräfte für die Sicherheit zuständig.
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0: In Münster beginnen heute die Feierlichkeiten zum 80. Geburtstag des Landes NRW. 3 Tage lang gibt es dort ein Programm aus Konzerten, Bühnenshows und Ausstellungen. Simone Schlosser, WDR Kultur.
6: Zur Eröffnung spielt der Berliner Musiker Zartmann auf der Bühne am Domplatz. Der 27-Jährige ist bekannt durch Songs wie Tau mich auf. Das Konzert ist bereits ausverkauft. Zusätzlich gibt es an der Salzstraße in Münster eine Festmeile mit Live-Musik. Samstag findet ein Tag der offenen Tür in Museen und Galerien statt. Mehr als 30 Einrichtungen bieten freien oder ermäßigten Eintritt und laden zu Führungen und Ausstellungen ein. Sonntag findet in der Stadtbücherei das Bilderbuchkunstfestival statt, mit Angeboten für Groß und Klein, darunter eine Mitmachlesung und ein Bilderbuchkino.
0: Das Wetter in Nordrhein-Westfalen. Heute gibt es viele Wolken. Vormittags regnet es ab und zu und auch am Nachmittag sind Schauer dabei. Hier lockert es zwischendurch.
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0: Nächste Folge über den Sänger Hank Williams.
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2: Die Nachrichten mit Christoph Hoffmann. Guten Tag. Norwegens König Harald ist tot. Er ist nach Angaben des Königshauses heute Morgen im Alter von 89 Jahren friedlich in einem Krankenhaus in Oslo eingeschlafen. In den letzten Tagen hatte sich sein Gesundheitszustand verschlechtert. Harald war der älteste noch regierende König Europas. Arne Bartram berichtet.
3: König Harald galt als bodenständig und tolerant. Er machte sich stark für die Rechte von Migranten und queeren Menschen. In den vergangenen Jahren hatte König Harald immer wieder Probleme mit der Gesundheit, musste mehrfach ins Krankenhaus. Bei den Norwegern war er überaus beliebt. Jetzt wird sein Sohn Håkon Norwegens neuer König. Und das in einer schwierigen Zeit für das Königshaus. Håkons Frau, Kronprinzessin Mette Marit, lebt mit einer Spenderlunge und hatte zuletzt mit Negativschlagzeilen rund um ihre frühere Freundschaft zum US-Sexualstraftäter Jeffrey Epstein zu kämpfen.
2: Die Zahl der Arbeitslosen in Nordrhein-Westfalen ist während der Sommerferien gestiegen. Im August waren gut 808.000 Menschen ohne Job. Das sind rund 15.000 mehr als im Jahr zuvor. Die Arbeitslosenquote liegt bei 8%. Sebastian Moritz aus der WDR-Wirtschaftsredaktion erklärt die Hintergründe.
4: Dass in den Sommermonaten mehr Menschen ohne Job sind, ist grundsätzlich nicht ungewöhnlich. Berufseinsteiger werden mit ihrer Ausbildung fertig und viele gehen dann erst auf Jobsuche. Außerdem enden Umschulungen und Qualifizierungsprogramme. Neben diesen saisonalen Faktoren kommt derzeit aber noch ein zweiter Punkt hinzu und das ist die angespannte Wirtschaftslage. Sie sorgt dafür, dass die Arbeitslosigkeit in NRW im Vergleich zum Juli stärker gestiegen ist, als es die Fachleute bei der Bundesagentur für Arbeit erwartet haben. Auf längere Sicht ist die Arbeitslosenquote aber noch im Rahmen. Mit 8% ist sie derzeit genauso hoch wie vor einem Jahr. Vergleichsweise niedrig ist sie im Münsterland, deutlich höher im Ruhrgebiet.
2: Im Himalaya-Gebirge zwischen Nepal und Tibet werden die Rettungsarbeiten durch die Gefahr weiterer Überflutungen behindert. Mehr als 1.400 Menschen werden noch vermisst. Aus Shanghai, Eva Lambi-Schmidt.
5: Wegen einer drohenden weiteren Sturzflut haben Chinas Rettungskräfte im Katastrophengebiet in Tibet ihre Rettungsarbeiten vorübergehend unterbrochen. Hinter Geröllmassen hat sich chinesischen Angaben zufolge ein Stausee gebildet, der bereits übergelaufen sein soll. Sollte der Damm brechen, könnten die Wassermassen im chinesischen Grenzort Jirong in Tibet und stromabwärts weitere Schäden anrichten sowie Rettungskräfte gefährden. Im tibetischen Teil des Katastrophengebiets wurden chinesischen Staatsmedien zufolge mehr als 1.000 Menschen in Sicherheit gebracht, darunter knapp 500 Bewohner des Gebiets und mehr als 550 Touristen, die in der Gegend unterwegs waren.
2: Weitere Meldungen im Überblick. Ein neuer Satellit soll Warnungen vor Stürmen und Sturzfluten in Europa verbessern. Die Transportrakete ist am Abend vom Europäischen Weltraumbahnhof in Französisch-Guayana abgehoben und braucht etwa 10 Tage bis an ihr Ziel. Der Satellit sendet dann alle 2 Minuten Bilder, deutlich häufiger als seine Vorgänger. Die Bundestagsfraktionen von CDU, CSU und SPD schließen am Vormittag ihr Klausurtreffen in Münster ab. Nachdem sich Dienstag und Mittwoch schon die Ministerinnen und Minister der Bundesregierung abgesprochen hatten, sollte es auch in Münster um die anstehenden Reformen gehen. Heute Mittag soll in einer Pressekonferenz über die Ergebnisse informiert werden. Der Zwergstaat Andorra ist erstmals bei einem europäischen Fußballvereinswettbewerb dabei. Der Meister Inter hat sich für die Conference League qualifiziert mit einem Sieg im Elfmeterschießen gegen einen Verein aus dem Kosovo. Andorra liegt zwischen Spanien und Frankreich und hat 85.000 Einwohner.
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2: In Dortmund wollen die Handwerkskammer und das Land NRW jungen Menschen die Wohnungssuche und den Einstieg in die Ausbildung erleichtern. Dazu ist der Grundstein für den sogenannten Azubi-Campus Handwerk gelegt worden. Mareike Zeck beschreibt, was die Auszubildenden ins Handwerk locken soll.
6: Zum einen die günstige Miete, die soll bei maximal 350 Euro liegen. Aber eben auch, dass im Dortmunder Stadtteil Körne ein richtiger Campus entstehen soll. Denn ganz in der Nähe der 111 geplanten Wohnungen sind dann auch die Lehrwerkstätten der Handwerkskammer und auch viele Ausbildungsbetriebe. Für die Freizeit gibt's extra angelegte Gemeinschaftsflächen dann. Die Dortmunder Kreishandwerkerschaft will sich so die Fachkräfte der Zukunft sichern und übernimmt den Bau natürlich gleich selbst. Die Landesregierung will mit Fördermitteln unterstützen, in welcher Höhe?
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1: Die Nachrichten mit Christoph Hoffmann. Guten Tag. Der älteste amtierende Monarch Europas ist tot. König Harald von Norwegen. Er ist im Alter von 89 Jahren gestorben. Damit übernimmt sein Sohn Håkon den Thron. Harald war in Norwegen außergewöhnlich beliebt. Aus Oslo berichtet Arne Bartram.
2: Man hat praktisch niemanden gefunden, der ihn nicht mochte. Er hat dieses Land wirklich zusammengehalten. Gerade in den letzten Jahren war er wirklich so eine Art Fels in der Brandung, weil er eben auf der einen Seite seit 1991 auf dem Thron saß, also so eine gewisse Verlässlichkeit mitgebracht hat, eine Ruhe, Autorität ausgestrahlt hat. Auf der anderen Seite aber eben ein sehr moderner König war. Er hat sich stark gemacht für die Rechte von queeren Menschen, von Migranten. Also er hat versucht, wirklich alle Teile der Gesellschaft mit einzubeziehen und immer betont, ich bin der König von allen Norwegern. Und deswegen merkt man auch heute, jetzt ist die Trauer von links bis konservativ, wirklich in allen gesellschaftlichen Gruppen ist die Trauer heute hier riesig.
1: Die schwierige wirtschaftliche Lage hat auch auf dem Ausbildungsmarkt in Nordrhein-Westfalen Spuren hinterlassen. Die Betriebe haben in diesem Jahr weniger Stellen gemeldet als im vergangenen Jahr. Gleichzeitig suchen noch viele Jugendliche nach einem Ausbildungsplatz. Sebastian Moritz aus der WDR-Wirtschaftsredaktion mit den Hintergründen.
3: Für junge Menschen ist es schwieriger geworden, in Nordrhein-Westfalen eine Ausbildungsstelle zu finden. Die Betriebe haben gut 92.000 Ausbildungsstellen gemeldet, rund 6.000 weniger als noch vor einem Jahr. Die Zahl der Bewerberinnen und Bewerber ist jedoch konstant geblieben und das, obwohl es in diesem Jahr keinen Abiturjahrgang gibt. Zum Start ins neue Ausbildungsjahr sind noch mehr als 38.000 Interessenten auf der Suche nach einer Stelle. Besonders gute Chancen gibt es aktuell im Tiefbau und in der Gastronomie. Schlechter sind die Chancen auf eine Stelle im Bereich der Fahrzeugtechnik und bei Betrieben für Sanitär-, Heizungs- und Klimatechnik. Auch regional gibt es Unterschiede. Im Rheinland und im Ruhrgebiet gibt es vergleichsweise wenig offene Ausbildungsstellen. Im Münsterland und im Sauerland sind die Aussichten besser.
1: Für die Hinterbliebenen des Germanwings-Absturzes geht es heute um eine Klage gegen die Bundesrepublik Deutschland. Vor dem Landgericht Braunschweig fordern sie Schadenersatz, weil sie jeweils bis zu 100.000 Euro. Bei dem Absturz waren alle 150 Menschen an Bord ums Leben gekommen. Oliver Koch berichtet.
4: Genauer gesagt richtet sich die Klage um Schadensersatz gegen das Luftfahrtbundesamt mit Sitz in Braunschweig und deshalb findet das Ganze auch dort statt. Die Angehörigen wollen klären lassen, ob staatliche Sicherheitskontrollen versagt haben. Denn der Co-Pilot, der die Germanwings-Maschine laut Ermittlungsergebnissen absichtlich zum Absturz gebracht hat, befand sich vor dem Absturz wegen psychischer Probleme und Depressionen in ärztlicher Behandlung. Er hätte also niemals in einem Cockpit sitzen dürfen, sagen die Hinterbliebenen und machen dafür die Flugmediziner verantwortlich, die dem Luftfahrtbundesamt unterstehen. Sie hätten den Piloten nicht gründlich genug untersucht.
1: Weitere Meldungen im Überblick. Die AfD in Thüringen ist erneut mit einem Misstrauensantrag gegen Ministerpräsident Vogt gescheitert. AfD-Fraktionschef Höcke erhielt im Landtag 33 Stimmen, gebraucht hätte er 45. Die Zahl der Arbeitslosen in NRW ist in den vergangenen Wochen auf gut 808.000 gestiegen. Das sind gut 15.000 mehr als vor einem Jahr. Auch bundesweit verzeichnet die Agentur für Arbeit einen leichten Anstieg. Die Arbeitslosenquote liegt in Deutschland jetzt bei 6,5%. Im Himalaya-Gebirge ist nach Angaben der Polizei in Nepal erneut ein Damm gebrochen. Sicherheitskräfte, Retter und die Bevölkerung wurden dazu aufgerufen, sich an einen sicheren Ort zu begeben. Nach Armeeberichten haben die Rettungskräfte aus Nepal ihre Arbeit vorübergehend eingestellt. Grund für die Sturzfluten war ein Gletscherabbruch.
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1: In Düsseldorf hat von heute an wieder der Caravan-Salon geöffnet. Er gilt als weltweit größte Messe für mobiles Reisen. Mehr als 830 Aussteller sind mit dabei, so viele wie noch nie. Peter Hild, WDR Düsseldorf, über die Trends auf der Messe.
5: Es wird immer individueller für die Caravaning-Fans. Vom Camper über den Campervan bis zum Wohnwagen gibt es immer mehr unterschiedliche Fahrzeuge. Besonders im Trend sind aktuell Offroad-Modelle oder auch Dachzelte. Die bekommen erstmals auf dem Caravan-Salon ihre eigenen Ausstellungsbereiche. Immer mehr Menschen wollen ihr Fahrzeug aber auch selbst um- oder ausbauen. Auch dafür gibt es auf der Düsseldorfer Messe Tipps von Profis. Allerdings ist der Boom der vergangenen Jahre in der Caravan-Branche ein wenig abgeebbt. Es wurden zuletzt weniger Fahrzeuge verkauft. Im 10-Jahres-Vergleich aber hat sich die Zahl der Wohnmobile in Deutschland fast verdreifacht, auf inzwischen mehr als 1 Million.
1: Das Wetter in Nordrhein-Westfalen, vom Rhein her breitet sich.
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1: 12.
2: Mit Anne Barsack. Und Ranzen schon gepackt? In ein paar Tagen geht die Schule in NRW wieder los und Schulministerin Feller hat gesagt, wie es mit dem Recht auf Ganztagsbetreuung für Grundschüler steht. Außerdem:
3: Man derbe mal freundlicher und das muss so sein. Das ist Ruhrgebiet, da geht nichts dran vorbei.
2: Dieser Schrebergärtner aus Bochum fühlt sich wohl in seiner Heimat und ist damit nicht alleine, zeigt eine WDR-Umfrage zum 80. Geburtstag von NRW. Und wir schauen nochmal nach Nepal und Tibet, wo nach der Sturzflutkatastrophe neue Überschwemmungen drohen. Das Wetter bringt Regen bei um die 23 Grad. Viele Sechsjährige können es kaum noch abwarten. Bei einigen älteren Kindern und Teenagern dürfte die Freude gebremst sein. Nächste Woche Mittwoch bzw. Donnerstag geht das neue Schuljahr in NRW los. Höchste Zeit, die Schultüten vorzubereiten und neue Stifte und Hefte zu besorgen. Und auch Schulministerin Feller hat den Schulstart im Blick. Diesmal geht er ja auch mit dem Recht auf Ganztagsbetreuung für Erstklässler einher. Daniela Junghans, WDR-Landespolitik, wird das denn klappen?
4: Die Ministerin ist zumindest zuversichtlich, war sie eben auf der Pressekonferenz. 170.000 Kinder gibt's in NRW in der ersten Klasse. Die haben einen Rechtsanspruch und das Land rechnet damit, dass um die 80% den auch wirklich nutzen wollen. Zuständig für die Umsetzung für den Ganztag sind die Kommunen. Die Ministerin sagt aber, bisher habe sie von keinen großen Problemen gehört. Die Frage, die sich jetzt natürlich alle stellen, ist vor allem, wie gut ist die Qualität des Nachmittagsangebots? Ist es nur Betreuung oder auch eine anständige Förderung? Das werden die nächsten Wochen erst zeigen müssen.
2: Was ändert sich denn noch im neuen Schuljahr?
4: NRW startet zum Beispiel mit Lernstandserhebungen in der 5. Klasse. Die sind erstmal für die Schulen noch freiwillig, aber immerhin 500 Schulen machen schon mit beim Testlauf in diesem Jahr. Das startet noch im September. Und das Ziel, sagt Schulministerin Dorothee Feller, sei herauszufinden, was haben die Kinder eigentlich in der Grundschule gelernt und wo gibt's noch Defizite.
5: Es ist ja in dem Moment, wo sie eine 5. Klasse haben, die kommen aus unterschiedlichen Grundschulen und die haben unterschiedliche Kenntnisse. Und sie müssen ja irgendwie herausfinden, neben dem Zeugnis, was sie haben, dem Abschlusszeugnis, wie ist die Kompetenz denn tatsächlich bei meinen Schülerinnen und Schülern?
4: Ja, und dafür gibt's eben diese Lernstandserhebungen und die Defizite sollen dann möglichst schnell auch ausgeglichen werden. Und noch was ist neu, die Schulministerin will bei den Grundschulkindern einen stärkeren Fokus aufs Thema Schreiben legen, weil sie sagt, viele von denen wissen zwar, wie man auf einem Tablet wischt, aber haben Probleme, einen Stift zu halten.
2: Danke, Daniela Junghans. Und wir bleiben in NRW. Unser Bundesland ist jetzt 80 Jahre alt. Letzten Sonntag war Geburtstag. Am 23. August 1946 wurde Nordrhein-Westfalen gegründet. Ab heute wird das auch in Münster beim NRW-Tag gefeiert. Infratest DIMAP hat für den WDR gefragt, ob die NRW-Bewohner gerne hier sind. Und 93% sagen ja. Mehr von Sandra Peters.
6: Viele sagen zum Beispiel, NRW ist ein guter Ort zum Leben. Mit Natur, großen Städten und einer guten Mischung aus städtischen und ländlichen Regionen. Dazu hat NRW insgesamt ein ziemlich modernes Image. Mehr als die Hälfte sagt sogar, NRW ist cool. Gerade die Jüngeren sehen das so. Und viele sind überzeugt, dass junge Menschen hier gute Chancen haben, wenn es um Ausbildung, Studium oder Beruf geht. Die Studie zeigt aber auch, es gibt klare Aufgaben für die nächsten 10 Jahre. Da ist zum Beispiel die öffentliche Infrastruktur, also Straßen, Brücken und der Nahverkehr. Das wird von 22% der Befragten als wichtigstes Thema genannt, das im Land dringend angepackt werden muss. Gleich dahinter kommt der Umwelt- und Klimaschutz, der aus Sicht der Menschen aktuell zu den zentralen Zukunftsaufgaben für NRW gehört. Beim Blick auf die Bilanz des Landes überwiegt trotzdem das Positive. Viele sagen, NRW sei alles in allem eine Erfolgsgeschichte. Wenn es um die Frage geht, ob das Land gut für die Zukunft aufgestellt sei, ist die Hälfte der Befragten skeptisch. Auch das Sicherheitsgefühl war in der Studie ein Thema. Die meisten Menschen in NRW fühlen sich draußen, auf Straßen, Plätzen oder in Bus und Bahn insgesamt sehr oder eher sicher. Aber ein Drittel der Befragten fühlt sich sehr oder eher unsicher. Das sind zum Beispiel Menschen im mittleren Alter. Insgesamt aber hat sich dieses Sicherheitsgefühl im Vergleich zur letzten Befragung kaum verändert. Und typisch NRW ist für viele auch das Leben miteinander. Sie erleben ein starkes Wir-Gefühl im Verein und beim Sport, aber auch beim Karneval und auf Konzerten oder Festivals. Und auch wie hier gesprochen wird, gehört für viele dazu. Besonders beliebt sind Dialekte wie Kölsch und Ruhrdeutsch, aber auch Rheinisch und Westfälisch kommen gut an.
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7: Um 12.05 Uhr mit Julia Harder
8: und Margarita Eliseva.
7: Leute, es gibt ja so ganz kuriose Feiertage da draußen. Heute ist tatsächlich der Crackers Over Your Keyboard Day, also der Krümel über der Tastaturtag.
8: Also einerseits, ich muss sagen, ich habe das Gefühl, es gibt für alles irgendwie so einen komischen Feiertag. Na, aber ey, einfach zum Thema so Krümel. Ich finde es wirklich ganz, ganz schlimm, wenn die Tastatur so voll gekrümelt
7: ja,
8: ist. Also, weißt du, ich habe da sofort so einen Impuls, mein Desinfektionsmittel rauszupacken.
7: Voll, voll, same. Ich finde es einfach nur
9: ekelhaft.
7: Aber wenn ihr so Leute seid, die vor dem PC essen, dieser Tag ist für euch, Leute. Ihr bekommt heute den Freifahrtschein von mir, eure Tastatur voll zu krümeln. Aber nur heute, nicht an anderen Tagen.
8: Auf jeden Fall die einzigen Breadcrumbs, die bei mir auf den Tisch kommen dürfen, sind von Hayes Werner, jetzt bei Bonn FM.

0: Feed Me Alive von Artemas. Und wenn ihr jetzt auch eaten wollt, Leute, wenn ihr ein bisschen Hunger bekommen habt, dann könnt ihr jetzt in die Mensa gehen und wir verraten euch, was es da gibt. Hier ist für euch das
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0: So, schauen wir mal in die Mensa am Hofgarten. Da gibt es heute Kartoffelgemüsegratin mit Kerbel-Dill-Dip. Rita, was sagst du dazu?
2: Wir hatten ja schon diese Diskussion, was ist Kerbel?
0: Was ist Kerbel, ist die große Frage, ja. Das ist, ich habe gegoogelt, das ist ein Gewürz anscheinend.
2: Okay.
0: Das ist irgendwie so eine Pflanze. Daraus wurde wohl ein Gewürz gemacht. Ich finde Kartoffelgemüsegratin klingt gar nicht so schlecht.
2: Ich liebe Kartoffelgratin, muss ich ehrlich sagen. Ich habe mich mal selber so mit Kartoffelgratin so ausprobiert und habe das mal französisch gemacht. Also français, fancy, you know.
0: Ja,
2: und das schmeckt richtig gut. Also Kartoffelgratin auch ein gutes Mensa-Essen.
0: Geil, richtig cool. Hatte ich auch noch nie hier gesehen in der Mensa, ehrlich gesagt.
2: Na, guck
0: Könnte ein Hit or Miss sein, aber ich lege da viel Hoffnung in die Mensa. Als Beilagen gibt es Blattspinat, Couscous-Gemüse, Reis und Potato Wedges und die vegane Bockwurst. Ist zwar keine Beilage, aber wenn ihr vegane Bockwurst haben wollt, Leute, gibt's hier auch. Immer wieder.
2: Mag ich auch ganz gerne. Also vegane Würstchen sind definitiv so mein Pick und ich hoffe einfach, dass sie nicht labbrig sind.
0: Ja.
2: Manche sind's halt.
0: Das ist immer die Schwierigkeit. Wir schauen mal rüber in die Campo Mensa. Was gibt es denn da? Da gibt's auch das Kartoffelgemüsegratin und ein Lachsspieß Focaccia auf Tomatensugo. Wahlweise mit Frankfurter grüne Soße. Was ist Frankfurter grüne Soße?
2: Ach, das kann ich dir tatsächlich sagen.
0: Wirklich?
2: Ja, das kannst du so in jedem Restaurant in Frankfurt finden. Das ist irgendwie so eine Art Quark mit so grünem Zeug gemischt. Und isst du in Frankfurt immer mit so einem halben kalten Ei, also gekochte Eier, einfach so in Hälften geteilt.
0: Okay.
2: Genau, und so gekochte Kartoffeln, und das ist so way to go in Frankfurt.
0: Oh,
2: schmeckt tatsächlich auch ganz gut. Also es ist ein bisschen gewöhnungsbedürftig,
0: Na,
2: aber wenn du das so zum zweiten, dritten Mal isst, dann hast du so ein bisschen das Frankfurter Gefühl
0: für
2: dich entdeckt.
0: Oh mein Gott, das klingt actually voll
2: also,
0: lecker.
2: Also ob die Bonner das auch nachmachen können, das weiß ich
0: nicht. Ja, müssen wir mal schauen. Ey Leute, testet das mal aus, ob die Bonner auch die Frankfurter grüne Soße genauso gut nachmachen können. Und wenn ihr ein süßes Schmankerl wollt, dann könnt ihr euch heute Milchreis holen. In beiden Mensen.
2: Kindheit.
0: Auch gut. Hey, geil, Leute, wo auch immer ihr essen geht, wir wünschen euch guten Appetit. Das war für euch das
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0: Bare Minimum von Blond bei Bonn FM um 12.19 Uhr. Kennt ihr dieses Gefühl, wenn ihr im Ausland so richtig schöne Städte besucht, die super gut geplant sind, geile Infrastruktur haben und dann einfach, naja, so, dann kommt er zurück nach Deutschland.
1: Ich kenne das komplett. Ich liebe das ja in so Städten, vor allem so Altstädte anzugucken. Ich liebe so Fachwerkhäuser und so und einfach so in anderen Städten zu sein, ich finde das richtig geil. Aber ja, Deutschland ist dann ein bisschen so ernüchternd, könnte man sagen.
0: Ja, also ich war mal vor kurzem in Dänemark.
1: Okay, das ist schon mal ein guter Start.
0: Ja, und in Aarhus haben wir so ein richtig cooles neues Viertel gesehen. Aus dem alten Hafen quasi haben sie ein neues Viertel gebaut. Und das ganze Viertel ist richtig toll geplant. Es gibt ein Schwimmbecken direkt am Hafen mit so einem kleinen Strand. Und es gibt viele neue Cafés und Restaurants, die sogar günstig sind. Das kann man doch nicht glauben. Es gibt so Kanäle, die man auf dem Balkon so sehen kann. Und moderne Häuser. Ja, und ich war da kurz richtig neidisch und dachte mir so, ja, so würde ich jetzt auch gerne leben.
1: Ja, das klingt richtig toll, wirklich. Aber dann war der Traum bei dir vorbei und du bist wieder in Deutschland aufgewacht, oder wie war's?
0: So ungefähr. Also dieser Film hatte auf jeden Fall kein Happy End. Und dann stand ich irgendwann am Neumarkt in Köln, weil ich da zum Arzt musste. Mhm. Und, you know, da ist ein Haufen, hier ist ein bisschen Müll.
1: Ja.
0: Und gefühlt einfach jedes Gebäude ist hässlich.
2: Wow.
0: So. Nämlich, es ist ein bisschen wie ein Wettbewerb von wegen, welches Gebäude ist hässlicher als das andere? Ja, vielleicht kannst du das noch mit einem Beispiel aus Bonn toppen.
1: Boah, also das allererste Gebäude, was mir da immer einfällt, ist natürlich das Stadthaus. Ein Klassiker der Architektur in Bonn, könnte man sagen. Das ist wirklich unfassbar hässlich. Was auch mindestens genauso hässlich ist, ist am Hauptbahnhof, da alles rund um Busbahnhof, Unterführung, so dies, das. Das ist wirklich, nee, ganz, ganz schlimm.
0: Ja, und das Aroma kommt ja auch noch kostenlos
1: das
0: dazu.
1: Das Aroma,
0: ne?
1: Ja, genau.
0: Was sind denn eurer Meinung nach die hässlichsten Gebäude in Bonn oder wo auch immer ihr mal wart? Schreibt uns gerne an 0174-5757-456 oder mal auf Instagram @bonfm. Hier für euch Vacances von der französischen Band L'Imperatrice.

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1: Um 12.30 Uhr mit Margarita Eliseva und das sind die Themen. Neues Studentenwohnheim in Auerberg und ein Experiment an der Uni Bonn verboten. An der Ecke der Pariser und Kopenhagener Straße in Auerberg soll ein neues Wohnheim des Studierendenwerks entstehen. Am Mittwoch wurde zeremoniell der erste Spatenstich gesetzt, so die Stadt Bonn. Im Wohnheim sollen 115 Plätze, verteilt auf 68 Wohneinheiten, entstehen. Die Wohneinheiten werden aus Einzelappartements und WGs bestehen. Das Wohnheim soll 17 Millionen Euro kosten. Davon hat das Land 12,7 Millionen Euro an Fördermitteln zugesagt. Einer Professorin der Uni Bonn wurde verboten, zwei lebende Mäuse aneinander zu nähen. Das beschloss das Kölner Verwaltungsgericht, so das Radio Bonn-Rhein-Sieg. Die Professorin wollte einen Malaria-Impfstoff erforschen. Die Forschung wurde aufgrund des Tierschutzrechts verboten. Die Mäuse seien laut dem Kölner Verwaltungsgericht durch das Experiment zu schwer belastet. Es besteht die Möglichkeit, dass die Professorin gegen das Urteil in Berufung geht. 60 von insgesamt 75 Bonner Bahnen sind weiterhin nicht funktionsfähig. Die Stadt Köln hat am Mittwoch ihre Bahnen zurückgezogen, so der Generalanzeiger. Als Ersatzverkehr auf den Linien 16 und 63 fahren Busse. Die 15 funktionsfähigen Bahnen bedienen die Linie 66. Die Bahnen der Linien 16, 63 und 66 fahren mit geringerer Kapazität und nicht so häufig wie zuvor. Wann die restlichen Bahnen wieder zum Einsatz kommen, bleibt unklar. Das waren die Meldungen mit Margarita Eliseva.
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3: Das Bonner Wetter ist heute sehr regnerisch, viele Wolken. Ab und zu kann aber auch die Sonne rauskommen, wenn ihr Glück habt. Und später sind auch noch Gewitter möglich mit Temperaturen bis zu 23 Grad. Morgen sieht es ähnlich aus mit Temperaturen bis 25 Grad. Auch wieder Wolken und Regen. Und es geht genauso weiter mit Temperaturen zwischen 11 und 24 Grad die nächsten Tage. Das heißt, der Herbst kommt so langsam bei uns an, Leute. Aktuelle Temperatur in Bonn, 22 Grad.
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0: 12.40 Uhr im Bonn FM Freitagmittag und Leute, kennt ihr das? Es ist Wochenende, ihr wollt einfach nur entspannen, aber euer Kopf kann nicht abschalten.
1: Oh ja, also im Fach Kopf nicht ausschalten, da habe ich gefühlt einen Masterabschluss gemacht, aber meint ihr, Drogen können da vielleicht so ein bisschen zum Abschalten helfen? Ja, Spaß, nein, das machen wir hier bitte nicht, aber was wirklich helfen kann, das weiß unsere Bonn FM Reporterin Marie Hofmann. Was würdest du uns dann empfehlen, Marie?
2: Ja, also ich kenne das Problem mit dem Abschalten leider zu gut, also dass der Kopf einfach nicht aufhört zu rattern. Zum Beispiel in Prüfungsphasen, da fühle ich mich immer so überfordert mit. Aber mein erster Tipp wäre auf jeden Fall ein Ortswechsel. Zum Beispiel in ein gemütliches Café oder was ihr da gerne habt, weil die Umwelt kreiert dann oft neue Gedanken. Und wenn das auch nicht hilft, dann habe ich noch den Tipp, komplizierte Rechenaufgaben als Ablenkung zu nutzen.
0: Okay, das hilft.
2: Also mir schon. Ich finde immer, das lenkt das Gehirn dann ab, macht es so ein bisschen müde. Das ist eigentlich vergleichbar wie Schäfchenzellen.
0: Ja, okay.
1: Das klingt auf jeden Fall so sehr entspannend. Aber gleichzeitig habe ich den Gedanken, ich bin wirklich kein sportlicher Mensch. Aber letztens habe ich für mich entdeckt, dass so ein bisschen körperliche Betätigung auch wirklich helfen kann, auch selbst so spazieren zu gehen und vor allem ein bisschen in Kombination mit Musik, so nach dem Motto.
0: Ja, das hat mir auch schon öfters geholfen und bringt vor allem auch gute Stimmung mit der Musik.
2: Ja, voll. Da gibt's auch online echt gute Playlists. Also ich glaube, da ist wirklich für jeden was bei. Falls aber die Stimmung mal nicht ganz so gut ist, habe ich noch einen Basic-Tipp für Themen, die euch belasten. Das ist wie gesagt sehr basic, aber einfach mal die Gedanken aufschreiben oder mit Freunden drüber reden.
1: Okay, und du meinst, dass das Gehirn ein bisschen durch die Themen geht, so ein bisschen die verarbeitet und dann auch mit dem Thema abschließen kann dadurch?
2: Exakt, ja genau. Und last but not least habe ich noch einen abschließenden Tipp von meiner Oma. Da müsst ihr euch so circa 5 Minuten Zeit für nehmen. Und zwar ist das bewusstes Atmen bzw. Meditation. Ich weiß, das klingt jetzt für viele vielleicht erstmal ein bisschen lächerlich, aber man ist dann so fokussiert aufs Atmen, dass man diese eigentlichen Gedanken vergisst. Also ich finde es echt super. Probiert es einfach mal aus, macht euch nicht verrückt und hört auf euer Bauchgefühl.
0: Ja, Omas haben doch eigentlich immer die besten Tipps, ne? Danke an unsere Bonn FM Reporterin Marie Hofmann. Vielleicht habt ihr ja Lust, mal einen der Tipps auszuprobieren. Oder schreibt uns gerne eure Tipps auf WhatsApp unter der 0174 5757 456. Und jetzt erstmal für euch zur Entspannung Taylor Swift mit Clean.

0: Pinocchio von Carly. Und Leute, wisst ihr, was heute passiert ist? Heute wurden die Top 3 der diesjährigen Jugendwörter veröffentlicht. Susi, sag uns doch bitte mal, welche es geworden sind.
1: Crash out. Peak. Rage bait.
0: Leute, ich bin literally selber Crash out gegangen, als ich es heute Morgen gesehen habe, weil ich finde, es ist so eine gute Auswahl.
2: Oh mein Gott, da ist so viel Hype drin.
0: Ja.
2: Das sieht man, das hört man auf jeden Fall raus. Ich bin auf jeden Fall beim irgendwie Peak. Das freut mich, dass das Wort das irgendwie geschafft hat in die Liste, weil ich es aber selber sehr, sehr gerne benutze.
0: Okay, stark. Ich hoffe ja persönlich, dass es Crash-Out wird, weil ich finde, Peak ist ein bisschen zu stumpf. Es ist einfach nur ein englisches Wort. Ich bin auch gut, aber ich finde, es gibt bessere. Ich finde Ragebait
2: von Julia an dieser Stelle.
0: Ey, Rede. Ragebait finde ich ein bisschen zu alt schon. Das gab es schon letztes Jahr. Und Crash-Out finde ich aber spiegelt die Jugend richtig gut wieder, weil das ist so ein Wort, das aus der Jugend heraus entstanden ist. Es ist nicht einfach irgendwie ein englisches Wort und ich benutze es selber auch sehr gerne. Also Crash Out, ich lieb's.
2: Die jugendliche Julia hat auf jeden Fall ein bisschen so geredet. Ja, auf jeden Fall. Aber ja, da bin ich auf jeden Fall völlig bei dir. Ich finde, Crash Out ist ein bisschen so ein Geist unserer Zeit, wenn man das so sagen könnte. Ich finde es aber persönlich sehr schade, dass Mehrzweckeier einfach ausgeschlossen wurden. Das ist für mich so ein bisschen feige, weil ja, man kann halt nicht einfach komplett ignorieren, was gerade so in der Gesellschaft passiert und warum dieses Wort überhaupt vorgeschlagen wurde. Aber naja, mindestens bin ich froh, dass es nicht geworden ist, weil es nervt einfach nämlich schon massiv.
0: Same, same.
2: Ja, welches Jugendwort sollte aber eurer Meinung nach gewinnen? Schreibt uns doch gerne an, entweder auf Instagram @bonfm oder an unsere Studionummer 0174 5757456.

0: Leute, kurze Storytime von mir. Ich habe letztens ein Paket abgeholt, ne, das ich bestellt habe bei Vinted. Und ich habe das einfach im Mediamarkt abgeholt. Also so der Service-Schalter vom Mediamarkt war gleichzeitig eine DPD-Packstation. Und ich fand das so weird einfach, dass ich da mein Paket abholen musste.
1: Ja, check ich auf jeden Fall. Also ich bestelle selber gefühlt nicht so viel, aber ich finde es trotzdem irgendwie witzig, dass man heute gefühlt überall eine Packstation so eröffnen kann.
0: Voll, ja.
1: Und der seltsamste Ort, wo ich das mal gesehen habe, war einfach so low-key ein russischer Supermarkt in
0: Dortmund.
1: Oh mein Gott. Also du kannst dann ein bisschen deine Pelmeni kaufen und gleichzeitig deine Päckchen abholen.
0: Das ist so geil. Das ist so wild. Die komischste Packstation, die ich mal erlebt habe, wo ich ein Päckchen selber abgeben musste, das war so eine Motorradwerkstatt.
1: Okay,
0: und das war richtig weird, weil die hatten irgendwie nicht mal so einen richtigen Schalter oder so, wo man das abgeben musste, sondern da saßen einfach so ein paar Typen zusammen und dann habe ich das einem von denen gegeben. Der hat das so ja irgendwie so abgescannt und dann war gut. Aber das war so weird.
1: Fall sehr chill da mit den zwei Typen, die da so
0: ja, ultra
1: rumsitzen. Aber da fragt man sich wirklich, ob man hier gerade so richtig ist, wenn man das sieht. Ja, auf jeden Fall eine super spannende Erfahrung, würde ich sagen. Und damit beenden wir unsere Stunde. Aber bleibt dran, denn es geht weiter. An den Mikros für euch sind Margareta Eliseva
0: und Julia Harder. Bis gleich.
2: Dicker bei dir, los!

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2: Julia Barth ist hier. Guten Tag an diesem verregneten Sommerfreitag. Beschäftigen wir uns unter anderem mit dem erneuten Misstrauensvotum gegen den Thüringer Ministerpräsidenten Mario Vogt. Und wir schauen auf den Start der Bundesliga-Saison, in der nach 3 Jahren Abstinenz auch Schalke wieder mitspielt.
3: Stolz ist ganz viel da auf Schalke, dass Schalke wieder in der ersten Bundesliga spielen darf.
4: Also jetzt sind wir da, wo wir hingehören. Der beste Verein der Welt ist in der ersten Liga.
5: Damit hat der Wahlvorschlag die Mehrheit der Mitglieder des Landtags nicht erreicht. Somit bleibt Herr Abgeordneter Mario Vogt im Amt des Ministerpräsidenten des Freistaates Thüringen.
6: Wichtig ist immer, dass wir die Schülerinnen und Schüler individuell in den Blick nehmen.
2: Ja, die Sommerferien gehen so langsam aber sicher auf die Zielgerade. Nächste Woche geht die Schule wieder los und im Grunde ist es in diesem Jahr so wie schon seit einer ganzen Weile. Es ist noch Luft nach oben im Schulbetrieb. Sowohl was die Leistung der Schülerinnen und Schüler angeht, als auch sicherlich die Zahl der Lehrkräfte. Und auch in diesem Jahr verspricht die Schulministerin, die Probleme anzugehen. Daniela Junghans in der WDR-Landespolitik. Dorothee Feller von der CDU hat heute erklärt, was sie dafür dieses Schuljahr ändern will. Unter anderem soll es mehr Lernstandserhebungen geben. Was ist denn da geplant?
7: Sie will in den fünften Klassen den Wissensstand überprüfen lassen, um zu sehen, wo die Kinder noch Defizite haben. Also in der fünften Klasse kommt man ja gerade von der Grundschule. Die Kinder kommen also von verschiedenen Grundschulen mit verschiedenem Wissensstand. Und deshalb möchte sie gerne, dass da einmal in der fünften Klasse geguckt wird, was können die noch, um dann alle auf einen Stand zu bringen. Das soll getestet werden in diesem Schuljahr. Es ist ein Probelauf mit um die 500 Schulen, sagt die Ministerin. Und starten soll es im September noch.
2: Und sollen da auch noch weitere Klassen dazukommen oder bleibt es dann bei den fünften?
7: Nein, perspektivisch sollen noch die Klasse 2 und die Klasse 7 dazukommen in den nächsten Jahren. Es gibt ja auch schon in anderen Klassenstufen bundesweite Tests, wo es auch um den Lernstand geht, sodass, wenn man das alles kombiniert, am Ende soll das eingeführt werden bis 2030, also in den kommenden Jahren, dass man dann am Ende alle paar Jahre genau gucken kann, was können die Kinder, was können sie nicht und wo muss man nachsteuern.
2: Gucken wir mal auf die Grundschüler. Da soll ja nicht nur beim Lesen, sondern auch beim Schreiben genauer hingeguckt werden in Zukunft. Inwiefern?
7: Ja, es gibt 2 Dinge, die die Schulministerin gerne ändern möchte. Sie sagt, die Kinder können zum Schulstart oft nicht ordentlich den Stift halten. Das soll sich ändern. Die sollen schneller lernen, wie man einen Stift hält und wie man auch mit der Hand schreibt. Das geht so ein bisschen verloren, weil die Kinder viel wischen am Tablet. Und es soll eine Schreibkultur entwickelt werden. Also die Kinder sollen auch lernen, wie schreibt man eigentlich Texte.
2: Daniela Junghans war das zu dem, was neu kommt im nächsten Schuljahr. Nächste Woche geht's los. Dass es trotz aller Diskussionen gut läuft zwischen Union und SPD in Berlin, das sollten viele schöne Bilder diese Woche auch nach außen hin transportieren. Erst die von der Klausur der Bundesregierung in Neu-Hardenberg, dann von der Klausur der Fraktionsspitzen von SPD und Union, der beiden Regierungsparteien also in Münster. Doch während sie dort versuchen, konstruktiv und geeint über die großen Reformprojekte zu sprechen, wird das Grummeln von der Basis nicht gerade leiser. SPD-Politiker aus dem Ruhrgebiet haben jetzt in einem Positionspapier ihrem Ärger über die Bundesregierung Luft gemacht. Christoph Ulrich mit den Details.
8: Das Schreiben hat es in sich, sachlich zwar im Ton, aber deutlich im Inhalt. So fehle es Kanzler Merz laut der Autoren und Autorinnen an Respekt in der Ansprache. Dabei sei Respekt, so schreiben sie, die Grundlage für alles, wenn man Menschen durch Reform etwas abverlangen wolle. Auch inhaltlich will die in der Partei mächtige Ruhrgebiets-SPD Veränderungen. So seien die Vorschläge der Rentenkommission, Zitat, keine Bibel. Gerade die Abschaffung der Rente mit 63 wird kritisch gesehen. Wichtig sei die Zahl der Beitragsjahre und nicht das tatsächliche Alter. Auch glaube man nicht, dass die Krankschreibung ab dem ersten Tag irgendwelche Probleme löse. Das 7-seitige Schreiben dürfte in der Koalition von Union und SPD aufmerksam gelesen werden. Ohne die SPD-Abgeordneten aus dem Ruhrgebiet gibt es aktuell keine Mehrheit. Und diese wirken, vor allem mit Blick auf die NRW-Landtagswahl 2027, mehr als nur unzufrieden mit der eigenen Regierung in Berlin.
2: In Thüringen hat der Chef der AfD-Fraktion, Björn Höcke, jetzt schon zum zweiten Mal versucht, den aktuellen CDU-Ministerpräsidenten zu stürzen. Heute gab es wieder ein Misstrauensvotum gegen Mario Vogt, begründet damit, dass ihm der Doktor...
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9: Um 13.04 Uhr mit Margarita Eliseva
10: und Julia Harder. Und Leute, ich muss mal einen kleinen Rage gerade rauslassen. Ne?
9: Mach mal.
10: Und zwar an alle Leute, die im Kino reden. Leute, es fuckt so ab. Es tut mir leid. Ich glaube, du kannst auch gut relaten, Rita, oder?
9: Oh, definitiv. Ich hatte mal so ein Rentnerpärchen hinter mir
10: ja.
9: im Kino. Das war so ein 5-Stunden-Film.
10: Oh mein Gott.
9: Und sie haben die ganze Zeit einfach so in normaler Lautstärke geredet, bis irgendjemand, glaube ich, aus einer hinteren Reihe gesagt hat, Leute, shut the fuck up.
10: Danke, danke, dass die outgecallt wurden, weil wirklich, es nervt, Leute. Ich will einfach nur den Film schauen im Kino und hinter mir, stell mal vor, hinter dir sitzt jemand und labert einfach die ganze Zeit
9: ja,
10: alles
9: so
10: nach.
9: Ja, so wie ein Rentnerpärchen,
10: ja,
9: ne?
10: Oder auch, ich kann nichts gegen Kinder, es tut mir leid, aber manchmal Kinder labern so oft einfach nach, was im Kino gerade gesagt wird. Es tut mir leid, es sind Kinder, ich weiß, aber es fuckt so sehr ab, Leute. Oder stellt euch vor, da sitzt jemand hinter euch und spoilert sogar noch, wenn er den Film schon kennt. Wirklich, da denke ich mir einfach nur...
11: Halt mal die Fresse jetzt!
9: Ja, 100% Ragebait, Julia.
10: Ja.
9: Wenn ihr aber auch zu den Leuten gehört, die im Kino reden, Leute, hört einfach bitte auf damit. Danke.
10: Bitte, wirklich. Und wenn ihr jetzt mit uns zusammen eure Wut auch ein bisschen rauslassen wollt, egal ob über Leute, die im Kino reden oder über irgendwas anderes, haben wir dafür jetzt den perfekten Song. Hier ist Nina Chuba mit Rage Girl.

0: Moskwa Surfing Club mit Oh My Saudade, eine koreanische Band, denn mit Korea habe ich mich in diesem Sommer mal wieder beschäftigt und zwar mit der Literatur, die ich vor kurzem im Urlaub gelesen habe.
1: Ja, also ich war noch nicht im Urlaub dieses Jahr, deswegen habe ich dementsprechend auch noch nichts im Urlaub gelesen. Aber Rita, was für koreanische Bücher hast du denn jetzt gelesen?
0: Schon ein paar, aber ganz frisch bin ich mit Pachinko fertig geworden. Das ist ein historischer Roman von einer tatsächlich US-koreanischen Schriftstellerin Min Jin Lee. Und sie hat aber selbst in Japan gelebt. Also die Geschichte spielt auch überwiegend in Japan. Sie beginnt 1910 in Korea und endet 1987 in Yokohama.
1: Okay, das klingt jetzt mehr wie so eine historische Saga für mich tatsächlich. Aber wieso spielt jetzt überhaupt ein koreanisches Buch in Japan?
0: Das ist auch eine richtige Frage und genau der richtige Punkt, den ich für mich persönlich auch letztens neu entdeckt habe, weil ja Korea von 1910 bis 1945 eine japanische Kolonie war und genau das wird in Pachinko thematisiert. Also es ist eine Familiengeschichte und sie beginnt in Korea oder eher im Südkorea, wobei es damals noch keine Trennung gab. Und dann ab den 1930er Jahren geht sie in Japan weiter, als die Hauptfigur Sunja mit ihrem Mann nach Osaka ins koreanische Ghetto zieht.
1: Ich muss gestehen, ich habe tatsächlich sehr wenig Ahnung vom japanischen Kolonialismus und der koreanischen Migration. Aber Ghetto ist auf jeden Fall schon mal ein harter Begriff. Wie genau kann ich mir so ein Viertel denn vorstellen?
0: Im Buch gibt es die ganze Zeit Beschreibungen und das ist ja vor allem sehr eng ist, sehr schmutzig und sehr arm, also das kannst du dir vielleicht vorstellen. Und Japaner, ich gender hier nicht, ganz absichtlich, haben die koreanische Community wirklich so stark diskriminiert in dieser Zeit, genau wie die Familie in diesem Roman, also in Pachinko. Die Familie darf im Prinzip oder die ganze koreanische Community darf im Prinzip einfach nur Billigjobs machen, die bekommen keine guten Wohnungen und die koreanischen Kinder werden in der Schule auch ganz viel gemobbt.
1: Okay, crazy. Ist das selbst in den 80ern noch so? Weil du hast ja gesagt, das Buch endet 1987.
0: Ja, leider schon. Selbst Sunjas Enkelkind in den 80er Jahren kann immer noch kein normales Leben in Japan führen. Der bekommt zum Beispiel auch keinen japanischen Pass. Er wurde in Japan geboren und spricht eigentlich kaum Koreanisch, aber trotzdem gibt es diese Diskriminierung. Und ich persönlich fand das deshalb auch sehr berührend, die Geschichte dieser ganzen großen koreanischen Community so durch den Blick einer kleinen Familie zu lernen. Und eine Sache habe ich beim Lesen mitgenommen, und zwar, wenn die Menschen zusammenhalten, dann ist das vielleicht irgendwie einfacher weiterzumachen und ja, zusammenzuhalten.
1: Ja, das hast du richtig schön gesagt. Voll cool. Das heißt, du würdest das Buch dann auch weiterempfehlen?
0: Würde ich definitiv. Okay. Also ich habe da schon einen Kritikpunkt oder einige Kritikpunkte. Mir war dieses Buch zum Beispiel manchmal ein bisschen zu kitschig und irgendwie zu konservativ und sehr irgendwie stark von christlichen Werten geprägt. Also ich habe jetzt nichts gegen christliche Werte, aber es war einfach zu auffällig ja. in diesem Buch, weißt
1: okay,
0: du, so
1: verstehe.
0: Fast zu nervig. Aber okay, das ist alles Geschmackssache, würde ich sagen. Ich fand es trotzdem sehr spannend, diese Geschichte der koreanischen Community in Japan kennenzulernen. Und ja, gleichzeitig ist sie auch sehr leicht erzählt. Da sind 530 Seiten und trotzdem habe ich das Buch sehr, sehr schnell verschluckt. Also ja, wer etwas zum Thema lernen möchte, ist da genau richtig bei Pachinko. Und für einen besseren Lerneffekt hören wir nun einen koreanischen Popsong aus den 90ern. Kim Won-sung mit Dance in the Rhythm.

0: Wir haben eben schon über ein etwas ungewöhnliches Thema gesprochen, nämlich wie die japanische Kolonialgeschichte in der Literatur aufgearbeitet wird. Und Rita, du meintest, du hast nicht nur ein Buch dazu gelesen. Sag uns doch mal, was gibt's da noch?
1: Da hast du auf jeden Fall sehr gut aufgepasst, denn vor kurzem habe ich auch einen neuen Roman angefangen, und zwar Taiwan Travelogue von Yang Shuangzi. Also das Buch kam an sich schon 2020 raus, aber die englische Übersetzung gab es dann erst ein bisschen später. Und dann bin ich auf das Buch aufmerksam geworden, weil die englische Übersetzung dieses Jahr den internationalen Booker Prize gewonnen hat. Das ist so mehr oder weniger der coolste Preis für übersetzte Bücher, den es überhaupt gibt.
0: Okay, das klingt schon mal sehr vielversprechend. Und zumindest wegen des Titels würde ich jetzt mal raten, dass es dieses Mal um Taiwan geht. Also war Taiwan auch mal japanische Kolonie?
1: Ja, auf jeden Fall richtig geraten. Und Taiwan Travelogue spielt auf Taiwan der 1930er Jahre. Die Insel Taiwan war sogar noch länger als Korea eine japanische Kolonie, also von 1895 bis 1945, also ganze 50 Jahre. Und im Prinzip geht es im Buch darum, alle Völker auf Taiwan müssen komplett japanisiert werden und ihre taiwanesische Identität wird halt irgendwie verschwinden.
0: Okay, krass. Und das wird dann in Taiwan Travelogue so thematisiert oder worum geht's da genau?
1: Ja, ganz genau. Also das wird, wie gesagt, thematisiert, aber auch ein bisschen ungewöhnlich. Also Yang Shuangzi ist eine taiwanesische Autorin, aber dieses Buch hat eine japanische Perspektive. Kennst du solche Geschichten, die so eine Art Found Footage sind?
0: Ja, ich kenne das vor allem aus dem Kino. Also jemand findet so eine alte Kassette oder Filme, die so seit Ewigkeiten im Keller oder so rumlagen, und dann wurde da so ein Found Footage-mäßiger Film draus gedreht. Von Filmen kenne ich das ja.
1: Ja, sehr viel, vor allem im Horrorbereich.
0: Ja.
1: Ne? Ja, und Taiwan Travelogue ist quasi so ein wiederentdeckter Roman der fiktiven japanischen Schriftstellerin Aoyama Chizuko, die auf Einladung der japanischen Kolonialregierung nach Taiwan kommt, um da Vorträge über ihre Drehbücher zu halten. Sie schreibt noch Drehbücher.
0: Mhm.
1: Und eigentlich hat sie gar keinen Bock auf die ganze Propaganda und will stattdessen ganz viel futtern und so ein in Anführungszeichen authentisches Taiwan kennenlernen. Da steckt aber, du merkst es selber, ein Wurm drin.
0: Mhm, checke. So authentischer Tourismus ist ja auch heute ein riesiges Ding. Aber meistens ist das alles nur Marketing oder ein bisschen eine Touri-Falle, könnte man sagen, weil wie soll man sich diese Authentizität bitte vorstellen?
1: Mhm, ja, und Chizuko spricht diese Sprache nicht. Das ist auch so ein typisches Merkmal und ist halt so ein bisschen ignorant, muss man schon sagen.
0: Okay.
1: Die ganze Geschichte spitzt sich aber dann zu, wenn Chizuko eine einheimische Übersetzerin bekommt, O Chizuru, die sie durch Taiwan so ein bisschen guidet, aber gleichzeitig sich sehr zurückhält. Das merkt man auch im Buch. Und ich finde diese Perspektive einfach so unglaublich spannend, weil wir einerseits ein sehr eindrucksvolles Bild von Taiwan haben und andererseits diese Beziehung zwischen der Japanerin und der Taiwaneserin, also Chizuko und Chizuru, ist so ungleich und von diesen Machtspielen geprägt. Und ja, dazu gibt es dann noch ganz viele Essensbeschreibungen, das gibt immer Extrapunkte.
0: Geil, ihr habt's gehört, Leute. Taiwanesische Geschichte und Essensbeschreibungen gibt es in Taiwan Travelogue. Da will ich schon sofort in die Mittagspause, da kriege ich ein bisschen Hunger bei den Essensbeschreibungen. Aber bleibt doch erstmal bei Bonn FM dran, denn wir spielen jetzt taiwanesischen Indie-Rock, nämlich die Band Sorry Youth aus dem Album Seafood.

0: Eine Professorin der Uni Bonn wurde verboten, zwei lebende Mäuse aneinander zu nähen. Das beschloss das Kölner Verwaltungsgericht, so Radio Bonn-Rhein-Sieg. Die Professorin wollte einen Malaria-Impfstoff erforschen. Die Forschung wurde aufgrund des Tierschutzrechts verboten. Die Mäuse seien laut dem Kölner Verwaltungsgericht durch das Experiment zu schwer belastet. Es besteht die Möglichkeit, dass die Professorin gegen das Urteil in Berufung geht. 60 von insgesamt 75 Bonner Bahnen sind weiterhin nicht funktionsfähig. Die Stadt Köln hat am Mittwoch ihre Bahn zurückgezogen, so der Generalanzeiger. Als Ersatzverkehr auf den Linien 16 und 63 fahren Busse. Die 15 funktionsfähigen Bahnen bedienen die Linie 66. Die Bahnen der Linien 16, 63 und 66 fahren mit geringerer Kapazität und nicht so häufig wie zuvor. Wann die restlichen Bahnen wieder zum Einsatz kommen, bleibt unklar. Das waren die Meldungen mit Julia Harder.
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0: Heute erwarten uns Temperaturen bis zu 23 Grad, viel Wolken. Ab und zu schaut mal die Sonne durch und später sind auch Gewitter möglich. Morgen geht das Ganze ähnlich weiter mit Temperaturen bis zu 25 Grad. Eine Mix aus Wolken und Regen und ab und zu vielleicht mal ein kleines bisschen Sonne. Und es geht auch ähnlich weiter. Die nächsten Tage erwarten uns Temperaturen zwischen 11 und 24 Grad. So langsam kommt also der Herbst bei uns an, Leute. Aktuelle Temperatur in Bonn 22 Grad.
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0: Verrückt. Blitzlicht von Ennio um 13.36 Uhr bei Bonn FM Mittag. Habt ihr vor etwas so richtig Angst? Man kennt diese Phobien, Spinnen, Schlangen, Gewitter, aber habt ihr schon mal von der Emetophobie gehört? Emetophobie, so wird das ausgesprochen. Das ist die Angst vor Übelkeit und Erbrechen. Klingt vielleicht erstmal etwas komisch, Carla aber wird dadurch im Alltag stark eingeschränkt. Unsere Bonn FM Reporterin Chiara Lichter hat sie über ein Jahr begleitet auf der Suche nach Verständnis und neuem Mut. Hier sei gesagt, hört diesen Beitrag nur, wenn ihr euch mit dem Thema Angststörung sicher fühlt.
1: Sterben, als dass mir das passiert. Es ist wirklich, wirklich auch überhaupt nicht übertrieben. Es ist wirklich so schlimm, dass man lieber sterben möchte, als das so durchleben.
2: Carla hat panische Angst vor dem Erbrechen. Vor einem Jahr hat sie mir bei einem Telefonat von ihrer unbekannten Angststörung erzählt. Jetzt habe ich sie zu Hause besucht. Let's talk about Angst und wie die sich in einem Jahr verändern kann. Man spricht von der Emetophobie, eine spezifische Phobie wie die Angst vor Spinnen. Wie viele Betroffene es gibt, kann man schwierig schätzen. Viele sprechen nicht über ihre Angst.
3: Weil ich halt weiß, dass das sich erstmal komisch anhört, so für außenstehende Personen. Vor allem auch, wenn ich dann neue Leute kennenlerne, ist da immer so ein bisschen Scham.
2: Bloß keine Übelkeit, bloß nicht erbrechen. Betroffene tun alles, um das zu vermeiden und schränken so ihr Leben teils erheblich ein. Deswegen ist die Phobie besonders breit gefächert.
1: Wie soll ich diese Angst überwinden? Wie soll ich bitte diese Verankerung lösen in meinem Gehirn, weil ich ja auch so krasse Einschränkungen in manchen Bereichen habe?
2: Es entsteht ein Leben unter Dauerstress, denn es kann immer passieren.
1: Ich würde die Angst wie einen Schatten beschreiben, also wie so ein Schatten, der irgendwie mich immer verfolgt.
2: Das Abitur musste Carla abbrechen. Kein Autofahren, keine öffentlichen Verkehrsmittel, zeitweise Trinknahrung aus Angst vor dem Essen, ein Klinikaufenthalt und körperliche Angstsymptome wie Übelkeit, eine Notfalltasche mit Medikamenten. Carla ist für alle Fälle vorbereitet. Es ist ein harter Kampf gegen die Angst seit 5 Jahren.
3: Man muss halt echt einfach weitermachen. Das ist halt leider der Schlüssel. Es ist anstrengend, es ist hart, aber man muss weitermachen. Und wenn man am Ball bleibt, wenn man etwas tut, dann lohnt es sich am Ende, weil man wird immer irgendetwas zurückbekommen.
2: Und wirklich, Carla erzählt von Erfolgserlebnissen. Seit unserem Telefonat konnte sie einen Minijob anfangen, ist nach 4,5 Jahren wieder auf die Autobahn gefahren und...
3: Ich habe wieder angefangen, normaler zu essen und auch ja, da Dinge anzugehen, wovor ich mich gefürchtet habe, wie zum Beispiel eben zu essen und dann rauszugehen, außerhalb von zu Hause zu essen, solche Sachen.
2: Vor einem Jahr hat Carla gesagt, sie würde lieber sterben, als zu erbrechen. Ich habe sie gefragt, was sie jetzt über diesen Satz denkt.
3: Nee, ich würde nicht lieber sterben, aber ich kann das noch nachvollziehen. Also ich kann meinen eigenen Satz noch nachvollziehen, weil ich auch immer noch Momente habe, wo ich mir denke, das macht mir so eine unfassbar große Angst und ich weiß nicht, wie ich diese Angst, wie ich das überwinden soll. Und dann habe ich schon auch noch Momente, wo mich das so krass überwältigt, dass ich dann auch den Gedanken habe, ich würde lieber sterben, als dass das passiert. Aber so grundsätzlich rational betrachtet, nein, auf gar keinen Fall.
2: Man kann den Körper nicht kontrollieren. Damit müssen EmetophobikerInnen leben lernen. Auch Carla arbeitet daran. Rational weiß sie, dass das Erbrechen nicht schlimm ist.
3: Das versuche ich mir dann immer bewusst zu machen, dass das Verkrampfte, sich nicht übergeben wollen und dieses Aushalten der Übelkeit viel, viel schlimmer ist und dass das passieren darf.
2: Vor einem Jahr erklärt sie den Weg gegen die Angst mit einem Berg, der bezwungen werden muss. Aber Schritt für Schritt.
1: Weil wenn man nur den Berg sieht, dann hat man gar keine Motivation, will gar nicht anfangen. Dann will man am liebsten, keine Ahnung, einfach unten bleiben oder alles einfach beenden. Aber wenn man eins nach dem anderen macht, dann ist es viel einfacher, den Berg zu erklimmen.
2: Und jetzt, ein Jahr später, wo verortet Carla sich selbst auf diesem Berg?
3: Boah, also ich muss sagen, dass ich immer noch echt einiges vor mir habe. Ich würde sagen, dass ich vielleicht den Anfang auf jeden Fall gepackt habe, aber in der Mitte sehe ich mich jetzt auch noch nicht. Aber ich bin in Bewegung.
2: Für jetzt wünscht sie sich, dass mehr über Angststörungen gesprochen wird.
3: Ich kann das selbst verstehen, wenn man es nicht versteht, weil man kann in Menschen nicht reingucken. Und wenn man selbst die Erfahrung damit noch nie gemacht hat, ist es einfach schwierig, das zu greifen. Aber man kann sich trotzdem von sich aus mit dem Thema damit auseinandersetzen.
2: Ich frage sie am Ende, ob der Beitrag überhaupt ein wenig positiver sein darf bei so einem schwierigen Thema. Und sie sagt, positiv ist perfekt.
3: Ich habe immer gedacht, dass ich erst glücklich sein kann, wenn ich diese Angst überwunden habe. Also wenn ich wieder normal leben kann, dass ich erst dann glücklich sein kann. Aber ich kann auch jetzt schon glücklich sein, weil im Leben gibt es immer irgendetwas Schönes, woran man festhalten kann.
2: Als wir uns nach dem Gespräch die Schuhe anziehen, sagt sie mir, dass sie mich vor einem Jahr nicht hätte zum Bahnhof bringen können. Die Angst hätte das nicht zugelassen. Und jetzt geht sie, trotz all dem.
0: Danke an BonFM-Reporterin Chiara Lichter. Was Carla vor einem Jahr über ihre Angst erzählt hat, könnt ihr auf unserer Webseite BonFM nachlesen. Und dort könnt ihr auch diesen Beitrag nachhören. Wenn du auch vor einer Angst eingeschränkt wirst, kannst du professionelle Hilfe in Anspruch nehmen. Bei der Terminvermittlung kannst du zum Beispiel den Patientenservice 116 117 erreichen. Mehr Infos zur Emetophobie gibt es unter anderem unter www.emetaction.org.

0: Wenn ihr jetzt noch Ideen braucht, was ihr mit dem restlichen Tag anstellen könnt, dann haben wir unsere BonnFM-Reporterin Marie Hofmann bei uns im Studio und sie präsentiert euch die
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2: Genau, und zwar findet heute das Bonner Comedy Slam Finale statt. Da sind 4 Comedians, die gegeneinander antreten und das Publikum entscheidet dann, wer die Stadtmeisterschaft gewinnt. Wenn ihr da Interesse habt, das ist heute um 20 Uhr im Kulturwohnzimmer Rheinbühne für nur 17 Euro. Dann findet heute noch das 652 Rheinkilometer Open Air statt. Da könnt ihr unter anderem diese Frau hier live erleben.
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2: Neben Ikimel sind auch noch Künstlerinnen wie Domiziana oder Maribu vor Ort und viele andere weibliche Artistinnen. Das ist heute um 17.15 Uhr beginnt das am Kunstrasen an der Rheinaue und es gibt auch noch Tickets ab 56 Euro. Dann haben wir als letztes noch die Göhren und Atzen After Hour. Das passt eigentlich ganz gut nach dem Kunstrasen, da könnt ihr dann einfach direkt weiter feiern. Dort wird Musik gespielt, wie zum Beispiel Hyperpop, Elektro, Göhren-Rap, also sowas wie Chiago oder Kim Petras. Das ist ab 23 Uhr im Namenlos für 9 Euro.
4: Ja, meine Atzen und Atzinnen, das klingt doch nach einem sehr geilen Programm, was heute so alles in Bonn abgeht. Was machst du nach der Sendung, Julia?
0: Mich wird man tatsächlich auf dem Kunstrasen heute sehen, wo ich dann zu Ikimel und Domiziana abgehen werde. Leute, ich freue mich wirklich auch schon sehr lange darauf. Was geht bei dir so, Rita? Was machst du am Wochenende?
4: You know me, ich habe gefühlt schon wieder mal einfach so ein kleines Filmfestival für mich geplant.
0: Mhm. Geil.
4: Und ich möchte endlich mal Everytime von Sandra Wollner sehen. Das ist der deutsche Oscar-Beitrag für so internationalen Oscar.
0: Nice, sehr cool. Also ein sehr filmisches Wochenende, was bei dir ansteht. Das finde ich sehr cool. Ich wünsche dir ganz viel Spaß dabei.
4: Vielen lieben Dank.
0: Und euch auch viel Spaß bei allem, was ihr heute macht. Vielleicht sieht man sich ja auf dem Kunstrasen, Leute. Das war es auf jeden Fall mit dem Freitagmittag bei BonnFM. An den Mikros für euch waren Julia Harder
5: und Margarita Eliseva.
0: Bis nächste Woche.
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2: Die Nachrichten mit Christoph Hoffmann. Guten Tag. Im Katastrophengebiet im Himalaya ist eine vierköpfige deutsche Familie gerettet worden. Nach Angaben der nepalesischen Armee ist sie zusammen mit anderen Geretteten per Hubschrauber zu einem Armeecamp gebracht worden. Nach der schweren Sturzflut läuft die Suche nach Überlebenden weiter. Die Bundesregierung geht davon aus, dass die Zahl der noch Vermissten aus Deutschland in einem niedrigen zweistelligen Bereich liegt. Nicole Markwald, WDR Berlin.
3: Der Sprecher des Auswärtigen Amtes erklärte, die deutschen Botschaften in Kathmandu und Peking stünden in engem Kontakt mit den Familien der Betroffenen und den örtlichen Behörden. Doch die Lage in dem Katastrophengebiet sei nach wie vor unübersichtlich. Darüber hinaus stellt die Bundesregierung finanzielle Unterstützung über internationale Hilfsfonds bereit. Der Katastrophenfonds der Internationalen Föderation der Rotkreuz- und Rothalbmondgesellschaften gab 1,2 Millionen Dollar für das nepalesische Rote Kreuz frei.
2: In den nordrhein-westfälischen Schulen gibt es ab dem kommenden Schuljahr eine Lernstandserhebung in den 5. Klassen. Schulministerin Feller sagte, es gehe darum, die Schülerinnen und Schüler individuell in den Blick zu nehmen. Die Lehrkräfte könnten dann Gruppen bilden, um dem Können aller gerecht zu werden.
4: Die einen kriegen die Aufgaben, wo sie noch mal mehr Unterstützung brauchen, wo die Lehrkraft auch hingeht. Andere Schülerinnen und Schüler kriegen andere Aufgaben, verlassen vielleicht auch den Klassenraum, weil sie selbstständiger arbeiten können. Also Schulen wissen eigentlich sehr genau, wenn sie solche Ergebnisse haben. Wie kann ich jetzt damit umgehen und was muss ich jetzt machen?
2: In einer Pilotphase sind die Lernstandserhebungen freiwillig, später sollen sie zur Pflicht werden. Bundespräsident Steinmeier hat den verstorbenen norwegischen König Harald gewürdigt. Er schrieb an den neuen König Håkon, Haralds Sohn, Deutschland verliere einen großen Freund, Europa einen großen Versöhner. Dietrich Karl Meurer, WDR Berlin.
5: Der König habe sein Leben in den Dienst seines Landes gestellt und sich mit großer Kraft für Norwegen eingesetzt. Die enge Verbundenheit der Menschen mit ihrem König zeige sich auch in diesen Tagen. Der Bundespräsident erinnerte an die engen Beziehungen zwischen Deutschland und Norwegen. Harald V. habe die Freundschaft beider Länder geprägt. Auch die Beziehungen nach dem Zweiten Weltkrieg habe er weiter gefestigt. König Harald V. starb im Alter von 89 Jahren. Er regierte Norwegen seit 1991 und galt zuletzt als ältester regierender Monarch Europas.
2: Weitere Meldungen im Überblick. Angehörige des Germanwings-Absturzes haben offenbar wenig Aussicht auf weiteren Schadenersatz. Das Landgericht Braunschweig geht davon aus, dass die Klage gegen die Bundesrepublik kaum Erfolgsaussichten hat. Angehörige fordern 110.000 Euro pro Person, weil das Luftfahrtbundesamt den Germanwings-Co-Piloten nicht ausreichend auf Flugtauglichkeit geprüft habe. Die Bundestagsfraktionen von CDU, CSU und SPD haben ihr Klausurtreffen in Münster beendet. Nachdem sich Dienstag und Mittwoch schon die Ministerinnen und Minister der Bundesregierung abgesprochen hatten, sollte es auch in Münster um die anstehenden Reformen gehen. Welche Ergebnisse es gegeben hat, erklären die Fraktionsvorsitzenden gerade in einer Pressekonferenz. Bundesinnenminister Dobrindt will Deutschland und die anderen Ostsee-Anrainerstaaten besser gegen Bedrohungen aufstellen. Zu Beginn eines Treffens mit seinen Amtskollegen sagte er, es gehe um eine schnelle Reaktionstaskforce gegen Cyber- und Drohnenangriffe. Aus einem gemeinsamen Bedrohungsraum solle ein gemeinsamer Sicherheitsraum werden.
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2: In Dortmund wollen die Handwerkskammer und das Land NRW jungen Menschen die Wohnungssuche und den Einstieg in die Ausbildung erleichtern. Dazu ist der Grundstein für den sogenannten Azubi-Campus Handwerk gelegt worden. Mareike Zeck beschreibt, was die Auszubildenden ins Handwerk locken soll.
6: Zum einen die günstige Miete, die soll bei maximal 350 Euro liegen, aber eben auch, dass im Dortmunder Stadtteil Körne ein richtiger Campus entstehen soll. Denn ganz in der Nähe der 111 geplanten Wohnungen sind dann auch die Lehrwerkstätten der Handwerkskammer und auch viele Ausbildungsbetriebe. Für die Freizeit gibt's extra angelegte Gemeinschaftsflächen dann. Die Dortmunder Kreishandwerkerschaft will sich so die Fachkräfte der Zukunft sichern und übernimmt den Bau natürlich gleich selbst. Die Landesregierung will mit Fördermitteln unterstützen. In welcher Höhe ist noch nicht bekannt.
2: Das Wetter in Nordrhein-Westfalen. Am Nachmittag ziehen einige Schauer oder Gewitter durch. Örtlich können diese unwetterartig mit Starkregen, Sturmböen und Hagel ausfallen. Dazwischen gibt es
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2: Die Nachrichten mit Christoph Hoffmann. Guten Tag. Die Angehörigen der Opfer des Germanwings-Absturzes können vermutlich nicht mit weiterem Schadenersatz rechnen. In einem Prozess gegen das Luftfahrtbundesamt in Braunschweig sieht das Gericht in einer ersten Einschätzung wenig Chancen. Ein endgültiges Urteil soll aber erst im Oktober fallen. Aus Braunschweig, Jannik Wiechers.
3: Die Kläger sind der Meinung, der Staat, also das Luftfahrtbundesamt, hätte verhindern müssen, dass der Co-Pilot, der episodenhaft depressiv erkrankt war, als flugtauglich getestet wird. Die Gegenseite hat heute Morgen eine solche Verantwortung zurückgewiesen. Die gegensätzlichen Haltungen haben dann auch dazu geführt, dass eine Güteverhandlung scheiterte. Insbesondere das Luftfahrtbundesamt war zu einem Vergleich nicht bereit. Die Richterin der Zivilkammer in Braunschweig schilderte ihre Rechtsauffassung, nämlich dass die Kläger keine Schadenersatzansprüche an den Staat stellen können, sondern der Luftfahrtführer, also die Germanwings bzw. die Lufthansa, der richtige Adressat für eine solche Klage wäre.
2: In der Demokratischen Republik Kongo haben Impfungen gegen das grassierende Ebola-Virus begonnen. 50.000 Dosen sollen an medizinisches Personal verimpft werden, 20.000 für eine klinische Studie verwendet werden. Dennoch ist unklar, ob der Impfstoff helfen kann. Karin Bensch, WDR Nairobi.
4: Menschen versammeln sich im Freien, einige applaudieren, eine Musikkapelle spielt. Hier im Nordosten der Demokratischen Republik Kongo impft der Gesundheitsminister höchstpersönlich. Samuel Roger Kamba ist Arzt. Die kongolesische Regierung möchte offenbar zeigen, dass sie alles Mögliche tut, um den heftigen Ebola-Ausbruch in den Griff zu bekommen. Denn die Zahl der Infizierten und Toten steigt dramatisch weiter. Der Impfstoff wurde allerdings nicht für den Erreger Bundibugyo entwickelt, der sich derzeit im Kongo ausbreitet, sondern für eine andere Ebola-Variante. Ob der Impfstoff trotzdem wirkt, ist noch nicht erwiesen.
2: Bewaffnete Kunstdiebe haben das Wiener Museum für angewandte Kunst überfallen. Die Männer schlugen eine Vitrine ein und stohlen Juwelen im Wert von mehreren Millionen Euro. Aus Wien, Silke Hane.
5: Es handelt sich um ein Schmuckstück der Königin Nasli von Ägypten. Es wurde 1939 vom Pariser Luxusjuwelier Van Cleef & Arpels im Art Deco-Stil gefertigt. Das Collier ist mit mehr als 600 runden Diamanten und Diamanten im Baguette-Schliff besetzt, die in einem strahlenförmigen Motiv angeordnet sind. Königin Nasli gab das Collier und eine dazu passende Tiara für die Hochzeit ihrer Tochter mit dem iranischen Kronprinzen und späteren Schah Mohammad Reza Pahlavi in Auftrag.
2: Weitere Meldungen im Überblick. Im Katastrophengebiet im Himalaya ist eine Familie aus Deutschland in Sicherheit gebracht worden. Die nepalesische Armee brachte das Ehepaar und die 10 und 7 Jahre alten Kinder mit einem Hubschrauber aus der Katastrophenregion. Sie hatten dort eine Trekkingtour unternommen, waren aber bei Verwandten gestrandet. In Münster haben die Fraktionsspitzen der Regierungskoalition ihre Klausur beendet. Für die Union betonten die Fraktionschefs Frei und Hoffmann zum Abschluss, dass die geplanten Reformen bis Ende des Jahres unter Dach und Fach sein sollen. SPD-Fraktionschef Miersch sagte, das Treffen in Münster habe eine gute Grundlage für die nächsten Monate geschaffen. Die französische Regierung will den Verkauf von Billigmode einschränken, damit weniger Müll entsteht. Heute veröffentlichte sie, wie viel Strafe Unternehmen wie Shein und Temu künftig pro Kleidungsstück zahlen müssen. Eine Jacke wird so ab 1. September um 12 Euro teurer, ein T-Shirt um 2 Euro.
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2: Diese Woche läuft in Köln die Gamescom, die weltweit größte Messe für Computer- und Videospiele. Der Kölner Dom lädt am Abend Gamer und Gamerinnen ein, die ein bisschen Ruhe finden möchten. Nicola Reik, WDR Kultur.
6: Nach einem aufregenden Messetag im Kölner Dom entspannen, das geht heute zwischen 20 und 22 Uhr, also dann, wenn die Kathedrale normalerweise schon geschlossen ist. Extra für die Gamer und Gamerinnen hat der Dom ein ruhiges Programm geplant. Orgelmusik, Stille und kurze Impulse zur Domgeschichte wechseln sich ab. Um angemessene Kleidung muss sich niemand Gedanken machen. Auch als Elfen, Hexen oder Werwölfe verkleidete Cosplayer sind herzlich willkommen. Schließlich steht der Dom in Köln, der Hauptstadt des rheinischen Karnevals. Normal kostet der Dombesuch pro Person 12 Euro. Heute Abend ist der Eintritt frei.
2: Und das Wetter in Nordrhein-Westfalen. Es ziehen Schauer oder Gewitter durch. Örtlich können die auch unwetterartig mit Starkregen, Sturmböen und Hagel ausfallen. Dazwischen gibt es aber auch Auflockerungen. In Heinsberg sind es maximal 22 Grad, in Pulheim 23 und...
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1: Die Nachrichten mit Christoph Hoffmann. Guten Tag. In Münster haben die Fraktionsspitzen der Regierungskoalition ihre Klausur beendet. SPD-Fraktionschef Miersch sagte, das Treffen in Münster habe eine gute Grundlage für die nächsten Monate geschaffen. Aus Münster berichtet Sabine Henkel.
2: Diesmal soll es tatsächlich ein Herbst der Reformen werden. Was im letzten Jahr schon von Bundeskanzler Merz in Aussicht gestellt wurde, soll jetzt Realität werden. Die Fraktionsvorstände von Union und SPD haben einen Fahrplan erstellt. Reformen zur Rente, zur Gesundheit und Pflege, aber auch im Bereich der Steuern und am Arbeitsmarkt sollen in den nächsten Wochen angestoßen und bis zum Jahresende gesetzt werden. Einige Vorhaben müssen zunächst noch von den zuständigen Ministern und Ministerinnen im Gesetzentwürfe geschrieben werden, auch das zur Rente. Die Fraktionsvorsitzenden Miersch und Frei haben mehrfach betont, dass sie von einem Kompromiss auch bei der Rente mit 63 überzeugt sind.
1: Im Himalaya haben die Rettungsteams nach der Sturzflut ihre Arbeiten am Mittag unterbrochen. Die Behörden in Nepal und Tibet hatten das angeordnet, weil zwei aufgestaute Seen im Grenzgebiet überliefen. Die damit verbundenen Flüsse stiegen dann zwar etwas an, aber nicht so stark wie befürchtet. Lena Bodewein berichtet.
3: Nach wie vor sind viele Bereiche der betroffenen Himalaya-Region nicht über den Landweg zu erreichen. Sie können nur durch die Luft versorgt werden. Helikopter der nepalesischen Armee werfen Hilfsgüter wie Decken, Planen und Medikamente ab. Gleichzeitig werden Verletzte in Krankenhäuser der Hauptstadt Kathmandu gebracht. Die nepalesische Armee hat nach eigenen Angaben mehr als 3000 Menschen gerettet. Viele Überlebende hatten sich auf Häuserdächer oder in Wälder gerettet, waren um ihr Leben die Berghänge hochgeklettert. Gleichzeitig erzählen viele, dass fast ganze Dörfer mitgerissen worden seien und nur die wenigsten der Wucht der Flutwelle entkommen konnten.
1: Bundespräsident Steinmeier hat den verstorbenen norwegischen König Harald gewürdigt. Er schrieb an den neuen König Håkon, Haralds Sohn, Deutschland verliere einen großen Freund, Europa einen großen Versöhner. Dietrich Karlmeurer, WDR Berlin.
4: Der König habe sein Leben in den Dienst seines Landes gestellt und sich mit großer Kraft für Norwegen eingesetzt. Die enge Verbundenheit der Menschen mit ihrem König zeige sich auch in diesen Tagen. Der Bundespräsident erinnerte an die engen Beziehungen zwischen Deutschland und Norwegen. Harald V. habe die Freundschaft beider Länder geprägt. Auch die Beziehungen nach dem Zweiten Weltkrieg habe er weiter gefestigt. König Harald V. starb im Alter von 89 Jahren. Er regierte Norwegen seit 1991 und galt zuletzt als ältester regierender Monarch Europas.
1: Weitere Meldungen im Überblick. Im Prozess gegen einen Ex-Jugendtrainer aus dem Kreis Olpe wegen Kinderpornografie ist das Urteil gefallen. Der Mann soll laut Landgericht Siegen 5 Jahre und 9 Monate ins Gefängnis. Der Ex-Trainer habe kinderpornografisches Material besessen, hergestellt und in Umlauf gebracht. Die Staatsanwaltschaft hatte 3 Monate Haft mehr für den 54-Jährigen gefordert. Angehörige des Germanwings-Absturzes haben offenbar wenig Aussicht auf weiteren Schadenersatz. Das Landgericht Braunschweig geht davon aus, dass die Klage gegen die Bundesrepublik kaum Erfolgsaussichten hat. Angehörige fordern 110.000 Euro pro Person, weil das Luftfahrtbundesamt den Germanwings-Copiloten nicht ausreichend auf Flugtauglichkeit überprüft habe. Deutschland könnte nach Einschätzung der Organisation Agora Energiewende in diesem Jahr zum ersten Mal seine Klimaziele verfehlen. Demnach wurde in der ersten Hälfte des Jahres zwar weniger Treibhausgas ausgestoßen als im ersten Halbjahr 2025, das reicht aber nicht. Für die sinkenden Emissionen haben auch nicht Klimaschutzmaßnahmen, sondern die schwache Konjunktur und hohe Energiepreise gesorgt.
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1: Das Niedrigwasser im Rhein und die Dürre stehen im Mittelpunkt des ersten Rheincamps in Monheim. Rund 200 Teilnehmende wollen bei Workshops im Landschaftspark Rheinbogen nach Wegen suchen, den Rhein gegen die Folgen des Klimawandels zu stärken. Timo Lutmann vom Wasserbündnis Rheinisches Revier.
5: Der Rhein ist nur ein Spiegel, letztendlich wie wir mit unserer Landschaft, dem Klima und dem Wasser umgehen. Der zeigt uns einfach an, wo wir stehen. Und wir müssen einfach besser mit unserem Klima, mit unserem Wasserhaushalten und auch den Böden umgehen.
1: Morgen wollen die Teilnehmenden des Rheincamps darum für mehr Klima- und Wassergerechtigkeit demonstrieren. Das Wetter in Nordrhein-Westfalen: bis zum Abend ziehen teils kräftige
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1: Die Nachrichten mit Udo Stiel. Guten Tag. Im Himalaya mussten die Rettungsarbeiten nach der Sturzflut zwischenzeitlich unterbrochen werden. Laut einem Sprecher der chinesischen Armee waren Warnungen vor einer neuen Sturzflut der Grund.
2: Aufgrund der Warnungen wurden die Such- und Rettungsmaßnahmen vorerst ausgesetzt. Währenddessen sind Teams unterwegs, um die Lage zu erkunden und einzuschätzen.
1: Durch Geröllmassen hatten sich zwei Seen aufgestaut und waren übergelaufen. Die Folgen waren aber nicht so schlimm wie befürchtet. Die Suche nach den Vermissten im Grenzgebiet zwischen Nepal und China ist einem Sprecher der chinesischen Rettungskräfte zufolge schwierig.
2: Wir setzen derzeit Drohnen ein, um eine Suche entlang des Flusslaufs durchzuführen. Die Straße vor uns ist vollständig unterbrochen und ist somit für unser Personal unpassierbar. Wir können uns bei der Suche nur auf Drohnenflüge in geringer Höhe verlassen.
1: Die nepalesische Armee hat nach eigenen Angaben 3000 Menschen aus dem Katastrophengebiet gerettet, auch eine deutsche Familie. Für Hinterbliebene des Germanwings-Absturzes gibt es wenig Hoffnung auf weiteren Schadenersatz. Das Landgericht Braunschweig hat zum Auftakt eines Prozesses gegen das Luftfahrtbundesamt klargemacht, dass es kaum Erfolgsaussichten sieht für die Klage. Ein Anwalt der Hinterbliebenen sprach von einem unerträglichen Hin und Her für die Betroffenen.
3: Wir haben ein Ping-Pong-Spiel zwischen den Gerichten. Es ist bekannt, zwei Juristen, drei Meinungen. Aber es ist halt eine unwürdige Situation für die Opfer und Angehörigen.
1: Das Landgericht hatte erklärt, dass die Angehörigen ihre Forderung eher bei der Germanwings-Mutter Lufthansa geltend machen sollten. Entsprechende Klagen und Verfahren gab es allerdings bereits. Sie waren nicht erfolgreich. Fünftklässler in Nordrhein-Westfalen sollen in Zukunft zu ihrem Wissens- und Lernstand getestet werden. Landesschulministerin Feller hat für dieses Schuljahr eine Pilotphase angekündigt, bei der 500 Schulen mitmachen. Ziel ist es, dass Lehrkräfte sich schon früh ein Bild von den Fünftklässlern machen können.
4: Es ist ja in dem Moment, wo sie eine fünfte Klasse haben, die kommen aus unterschiedlichen Grundschulen und die haben unterschiedliche Kenntnisse. Und sie müssen ja irgendwie herausfinden, neben dem Zeugnis, was sie haben, dem Abschlusszeugnis, wie ist die Kompetenz denn tatsächlich bei meinen Schülerinnen und Schülern?
1: Getestet wird vom September bis Anfang Oktober vor allem das Leseverständnis und grundlegende Mathematikkenntnisse. Nach der Pilotphase sollen die Erhebungen für alle Fünftklässler Pflicht werden, möglicherweise ab dem kommenden Schuljahr. Weitere Meldungen im Überblick. Verteidigungsminister Pistorius von der SPD und Baden-Württembergs Ministerpräsident Özdemir von den Grünen haben gemeinsam zu einem AfD-Verbotsverfahren auf Landesebene aufgerufen. In einem Beitrag für die Frankfurter Allgemeine Sonntagszeitung fordern sie konkret eine Überprüfung der AfD-Landesverbände in Thüringen, Sachsen, Sachsen-Anhalt und Brandenburg. In Münster haben die Fraktionsspitzen der Regierungskoalition ihre Klausur beendet. Für die Union betonten die Fraktionschefs Frei und Hoffmann zum Abschluss, dass die geplanten Reformen bis Ende des Jahres unter Dach und Fach sein sollen. SPD-Fraktionschef Miersch sagte, das Treffen in Münster habe eine gute Grundlage für die nächsten Monate geschaffen. Die französische Regierung will den Verkauf von Billigmode einschränken, damit weniger Müll entsteht. Heute veröffentlichte sie, wie viel Strafe Unternehmen wie Shein und Temu künftig pro Kleidungsstück zahlen müssen. Eine Jacke würde ab dem 1. September um 12 Euro teurer, ein T-Shirt um 2 Euro.
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1: Bewaffnete Kunstdiebe haben das Wiener Museum für angewandte Kunst überfallen. Die Männer schlugen eine Vitrine ein und stahlen Juwelen im Wert von mehreren Millionen Euro. Aus Wien, Silke Hane.
5: Es handelt sich um ein Schmuckstück der Königin Nasli von Ägypten. Es wurde 1939 vom Pariser Luxusjuwelier Van Cleef & Arpels im Art-Deco-Stil gefertigt. Das Collier ist mit mehr als 600 runden Diamanten und Diamanten im Baguette-Schliff besetzt, die in einem strahlenförmigen Motiv angeordnet sind. Königin Nasli gab das Collier und eine dazu passende Tiara für die Hochzeit ihrer Tochter mit dem iranischen Kronprinzen und späteren Schah Mohammad Reza Pahlavi in Auftrag.
1: Das Wetter in Nordrhein-Westfalen, es ziehen kräftige Schauer und Gewitter durch. Die Temperaturen liegen am Abend zwischen 14 und 19 Grad. In der Nacht lockern die Wolken auf und die Werte gehen auf 16 bis 10 Grad zurück. Morgen wechselhaft mit Sonne, Wolken und einzelnen Schauern. In Schleiden 20 Grad, in Minden 23.
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1: Ihr habt es richtig gehört, wir sind schon wieder für euch da. Es ist kurz nach 8 und das ist die zweite Ausgabe der neu gegründeten Kinosendung. Und mein Name ist Mascha Radenovic.
2: Und mein Name ist Margarita Eliseva. In den nächsten anderthalb Stunden tauchen wir in die spannende Welt des Kinos ein. Und heute wird es für uns alle ein kleines bisschen nostalgisch, denn wir waren mal alle in diesem Alter.
1: Da hast du unser Thema schon verraten. Heute geht es um die Coming-of-Age-Filme.
2: Was verbindet ihr so mit Coming-of-Age?
1: Ja, ist so mit Coming-of-Age-Filmen irgendwie Hauptcharakter, die irgendwelche große Hürde überwinden müssen und dann erwachsen werden.
2: Ja, ja, da bin ich definitiv bei dir. Das habe ich auch viel in der Literatur erlebt, aber Film ist da natürlich auch was ganz Besonderes. Also ich selbst denke da irgendwie an meine eigene Jugend, als ich das Kino für mich selbst entdeckt habe. Das ist für mich nämlich auch ein Teil von Coming of Age. Und okay, soll ich an dieser Stelle mal droppen, was mein Lieblingsfilm war als 16-Jährige?
1: Ja, bitte.
2: Velvet Goldmine von Todd Haynes, also genau dieser eine Regisseur, der später irgendwie zum Beispiel Filme gemacht hat wie, oh mein Gott, Carol, das ist ja der LGBT-Klassiker.
1: Ja,
2: na, aber damals, der hat schon in den 90ern damit angefangen, das war Velvet Goldmine, das war so ein Film quasi, eine Story über eine fiktive musikalische Figur, so ein Sänger, der einen anderen Sänger trifft und eigentlich sollten sie fiktiv sein, aber in der Realität waren das quasi so David Bowie und Iggy Pop in disguise und die waren halt queer und das habe ich als 16-Jährige gefeiert.
1: Ja, also ich verstehe es total. Mir fällt gerade kein Film ein, den ich so als Jugendliche so genossen habe, aber wenn ich an David Bowie denke, denke ich dann auch an einen anderen Coming-of-Age-Film. Also ist es nicht unbedingt nur ein Coming-of-Age-Film, aber nämlich After Sun und dort spielt David Bowie auch eine bestimmte Rolle und jetzt Space Oddity von David Bowie.

0: Bloodhound bei Bonn FM Kinosendung um 20.10 Uhr. Heute geht es um die Coming-of-Age-Filme. Wir wollen euch aber trotzdem auch Filme aus aller Welt vorstellen und euch so ein bisschen in ungewöhnliche Filmorte führen. Dafür steht unsere neue Rubrik
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2: Ich bin gespannt, wo du uns jetzt hinführst. Also in welches Kinoland reisen wir dieses Mal?
0: Dieses Land liegt nicht unendlich weit von uns, würde ich sagen, aber auf dem Kinoradar bleibt es tatsächlich eher so ein bisschen unsichtbar. Wir schauen heute auf Estland. Kennst du schon oder ihr estnische Filme?
2: Ich habe mal einen Film über einen Mann mit einem Boot gesehen. Ich kann mich erinnern, dass der Film so auf HBO Max war, aber ich kann mich jetzt nicht mehr erinnern, wie der Film hieß. Aber du hast ganz bestimmt einen guten Tipp für uns.
0: Ja, natürlich. Ich habe mitgebracht, natürlich passend zu unserem Thema, den Film Smile at Lust von der Regisseurin Leda Lajos. Das ist Estlands quasi bedeutendste Regisseurin überhaupt. Und vorletztes Jahr durfte ich bei den Berlinale Classics schauen, ja, was in diesem Film abgeht. Und da passt auch, wir bleiben immer noch bei Coming of Age, wirklich perfekt zu unserem Thema. Und ja, den gibt es sogar gerade kostenlos in der Arte Mediathek.
2: Mir gefällt es ja schon sehr, dass eine Frau so on top vom estnischen Kino ist. So muss es ja immer sein.
0: Natürlich.
2: Und alleine das ist schon mal ein guter Grund, ihn zu schauen. Aber gibt uns gerne noch mehr Gründe, worum geht es in dem Film?
0: Smile at Lust kam 1985 raus, als Estland tatsächlich noch ein Teil der Sowjetunion war, also noch kurz vorm Ende. Aber trotzdem, und aus meiner Sicht gibt es vielleicht gerade deshalb ein bisschen so die Ästhetik, die es in vielen Filmen aus dem Ostblock um die Zeit gab. Aber die Geschichte selbst ist tatsächlich keine so leichte, weil es geht um eine Jugendliche, Marie, die im Kinderheim leben muss. Also Kinderheim ist in sich schlimm genug. Und dazu noch, weil ja ihre Mutter ist tot, ihr Vater ist ein sehr, sehr harter Alkoholiker und deshalb wirkt Marie die ganze Zeit irgendwie sehr, sehr traurig und sie haut die ganze Zeit aus diesem Heim ab und wird die ganze Zeit von anderen Kindern und Jugendlichen gemobbt, also wirklich keine leichte Story. Und irgendwie muss sie, wie es sich in Coming of Age gehört, mit diesem Leben klarkommen und sie muss irgendwie Kraft finden.
2: Okay, ich vermute, deshalb heißt der Film Smile at Lust, weil Marie in diesen Umständen wahrscheinlich nicht viel lächeln kann, oder?
0: Ja, ich glaube, ich hätte in solchen Umständen wahrscheinlich auch nicht so viel lächeln können. Deshalb kann ich sie irgendwie auch gut verstehen. Schön ist das natürlich nicht. Und da steckt auch definitiv Kritik an dem ganzen System in diesen Kinderheimen. Aber gleichzeitig zeigt der Film sehr viel Empathie an diese Kinder, an Marie und an alles drumherum. Und vielleicht ist er deshalb gerade sehr, sehr sehenswert, auch weil solche Perspektiven nur selten im Kino überhaupt auftauchen.
2: Okay, du hast mich überzeugt. Ich pack mein Handy aus, hol Letterbox aus und tu den Film in meine Watchliste. Smile at Lust von Leda Lajos, ne?
0: Ja.
2: Gibt es momentan in der Arte-Mediathek, sehr wichtig. Und wir hören uns nun einen Song aus Estland 1981. Hier ist die Band Elektra mit dem Song Kegi.

Das war Blue Velvet von Bobby Winton. Der Song stammt aus dem Jahr 1950 und ist durch den Film Blue Velvet von David Lynch bekannt geworden. Der Film feiert dieses Jahr sein 40-jähriges Jubiläum. Ein absolutes Highlight des Films ist die nostalgische 1950er-Jahre-Musik. Darunter ist auch der Song In Dreams von Roy Orbison.

0: Die dramatischen Klänge dieser Rockballade versetzen uns in die Welt der 1950er Jahre. Zusammen mit den Bildern in Filmen, die die großen Symbole der amerikanischen Kultur abbilden, wie Diners, Sleazy Bars und sonnige Suburbs, wird ein ganz bestimmtes Gefühl hervorgerufen, dass in den guten alten Zeiten alles besser war. Das ist halt der Film Blue Velvet. Und dabei frage ich mich, wie sah das Coming of Age in diesen anscheinend perfekten Zeiten aus? Der Hauptcharakter Jeffrey ist ein junger Student, der seine Coming-of-Age-Zeiten im Film erlebt. Lynch zeigt uns jedoch, wie das anscheinend perfekte Leben in den Suburbs durch Jeffreys Ereignisse über seine Gegend zerstört wird. Lynch zeigt uns die Schattenseiten des Vorstadtlebens genau in dem Moment, in dem Jeffrey sie erlebt. Die Kriminalität, die Gewalt, die sexuelle Unterdrückung und sexuelle Gewalt, die in den 1980er Jahren stattfanden. Die guten alten Zeiten waren nicht so gut, wie es scheint. Und Jeffrey erfährt, dass die Welt nicht so perfekt ist, wie er dachte.
1: I'm seeing something that was always hidden. I'm involved in a mystery. I'm in the middle.
0: Das große Hindernis, das Jeffrey auf dem Weg zur Erwachsenwerden überwinden muss, ist die Ambivalenz der Welt und die Existenz von Gut und Böse, wobei er bislang nur die guten Zeiten kannte. Wie Jeffrey mit dieser großen Lebensfrage umgeht, musst ihr selbst herausfinden. Den Film Blue Velvet findet ihr auf Amazon Prime mit der MGM Plus Subscription. Wir versetzen uns jetzt in die Welt der 1950er Jahre mit Roy Orbison und In Dreams.
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1: Um 20.30 Uhr mit Mascha Radinovic und das sind die Themen. Drei deutsche Filme im Oscar-Rennen und Die Odyssee, umsatzstärkster R-Rated-Film. Aufgrund einer Regeländerung zur Einreichung des besten internationalen Films werden drei deutsche Filme 2027 im Oscar-Rennen sein. Alle Filme, die den Hauptpreis bei bestimmten großen Festivals gewonnen haben, werden automatisch qualifiziert, so der Spiegel. Deswegen werden die Filme Gelbe Briefe von Ilka Çatak und Vom Scham und Geld von Visa Morina automatisch qualifiziert. Die Filme haben jeweils bei der Berlinale und beim Sundance Film Festival den Hauptpreis gewonnen. Dazu dürfte die Organisation German Film die Auslandsvertretung des deutschen Films einen Film als Vorschlag schicken. Der Film Every Time der Regisseurin Sandra Wollner würde dafür ausgewählt. Christopher Nolans Film Die Odyssee hat einen Umsatz von 1,35 Milliarden Dollar erreicht. Damit wird der Film zum umsatzstärksten R-Rated-Film aller Zeiten, so The Guardian. R-Rated heißt, dass die Filme wegen deren Inhalten nur für bestimmte Alter passend sind. Bis jetzt wurde dieser Titel von Deadpool und Wolverine gehalten. Der Film hält den Titel des umsatzstärksten Films in Nordamerika weiterhin. Die Odyssee müsste mehr als 100 Millionen Dollar mehr verdienen, um diesen Rekord zu überschreiten. Studio Canal, Europas führendes Film- und Serienstudio, hat die größte Filmbibliothek außerhalb der USA angeschafft. Das Unternehmen hat über 18.000 Titel erworben, so The Hollywood Reporter. Studio Canal hat in den vergangenen Jahren knapp 25 Millionen Euro in die 4K-Restaurierungen von fast 1000 Filmen gesteckt. Das Unternehmen will Filmfans die Möglichkeit geben, Filme auf der großen Leinwand in höchster Qualität zu sehen. Das waren die Film-News mit Mascha Radinovic.
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0: Ihr hört gerade die BonFM Kinosendung und unser Thema heute ist Coming-of-Age-Filme. Und was für eine Kinosendung wären wir, wenn wir euch keine Watch-Tipps geben würden? Deswegen...
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0: Also, mein erster Vorschlag für euch ist ein Film, den ihr ganz, ganz einfach auf Netflix findet. Das ist nämlich How to Make Millions Before Grandma Dies. Der Film stammt aus Thailand und im Film handelt es sich um einen Jungen, der sich Geld sichern will. Zu diesem Zweck kümmert er sich um seine Großmutter in der Gewissheit, dass sie ihm nach ihrem Tod etwas hinterlassen wird. Die Geschichte spricht von einer emotionalen Entwicklung in seinem jungen Alter, deswegen ist es ja auch ein sehr interessanter Coming-of-Age-Film für mich. Ich fand den sehr berührend und ich musste meine Oma direkt nachdem ich den Film geschaut habe anrufen. Rita, hast du den Film gesehen?
2: Nein, leider nicht, aber ich habe den schon irgendwie seit Ewigkeiten auf meiner Watchlist, also mal sehen, ob ich das nach der Sendung noch irgendwie umsetzen möchte.
0: Sehr, sehr gerne. Und noch ein Watch-Tipp von mir, der Film How to Have Sex aus Großbritannien. Im Film geht es um drei Mädels, die im Urlaub sind. Sie entdecken die Welt des Alkohols, Party, gehen Sex und verlieren sich und finden sich wieder dabei. Der Film ist leider auf keiner großen Streaming-Plattform verfügbar, soweit ich weiß, oder?
2: Ab und zu auf Mubi, also da muss man auf jeden Fall einfach ein Auge drauf halten, würde ich sagen.
0: Okay, nice. Und ich... hab einfach den Film sehr genossen, weil es auch um Erlebnisse handelte, mit denen ich mich als eine junge Frau sehr identifizieren könnte.
2: Ja, ging mir tatsächlich genauso. Ich durfte den sogar bei der Deutschlandpremiere auf dem Filmfest Hamburg erleben, als er rauskam. Und ich glaube, zu irgendeinem Zeitpunkt hatte ich irgendwie das Gefühl, ich möchte jetzt ein bisschen weinen, weil ich mich so gesehen gefühlt habe in diesem Film. Und ich kann meinerseits bestätigen, das war so ein bisschen awkward, dieser Moment. Aber nach dem Film musste ich unbedingt die Regisseurin ansprechen. Die war auch da. Und ich habe so mit einer zitternden Stimme ihr gesagt, oh, I loved your film so much because I was like, I felt myself so seen. Also so ungefähr war auch die Stimme.
0: Ich bin so neidisch, das ist so süß.
2: Also wir hoffen, dass Molly Manon Walker, dass das die Regisseurin uns noch ein paar coole Filme in Zukunft auf jeden Fall mitbringen wird. Aber an dieser Stelle übernehme ich, weil ich habe natürlich auch Watch-Tipps für euch. Und als erstes habe ich da einen sehr, sehr bekannten Klassiker, der vor kurzem 25 Jahre alt geworden ist. Das ist Yi Yi aus Taiwan oder A One and a Two, wie er manchmal auf Englisch genannt wird. Eigentlich mehr ein Gefühl als eine so zusammenhängende Geschichte. Und zwar geht es um ein Leben und das Leben einer Familie und vor allem der Jugendlichen in der Familie. Da sind nämlich eine junge Frau und ein ganz kleiner Junge, die irgendwie dieses Leben ein bisschen holprig navigieren, aber irgendwie müssen sie auch lernen, so selbstständig als junge Menschen zu sein. Und das schaffen sie am Ende oder nicht? Naja, das kann man auf jeden Fall im Film erfahren. Den gibt es auf Criterion Channel, aber ab und zu immer noch im Kino, weil wie gesagt, 25 Jahre Jubiläum. Warum ich den eigentlich noch mag, sind auf jeden Fall die Vibes von Taiwan, also diese Stadtbilder. Und diese Geschichte ist so unglaublich berührend erzählt und so unglaublich schön mit schönen Bildern, trotz der ganzen Melancholie, die da steckt. Ja, Mascha, hast du den gesehen?
0: Ja, ich habe den letztes Jahr auf dem Kölner Filmfestival gesehen, weil er kurz davor in 4K restauriert wurde.
2: Genau.
0: Und ja, ich hoffe, dass sie diesen vielleicht nochmal dieses Jahr spielen. Also auf jeden Fall ist es sehr gut, diesen Film auf einer großen Leinwand im Kino zu sehen.
2: Definitiv. Und wenn du und ihr alle da draußen irgendwie Bock darauf habt, noch etwas Ähnliches zu sehen, da habe ich auch einen neuen Film für euch. Und zwar We Are All Strangers aus Singapur. Der lief dieses Jahr im Wettbewerb der Berlinale. Und das ist quasi Yi in Singapur 25 Jahre später. Auch eine Familiengeschichte. Und der Vater in dieser Familie besitzt einen Nudelimbiss und verliebt sich in eine Kellnerin aus einer Kneipe, so eine Biertante, wird das ein bisschen abwertend gesagt im Film. Und sein Sohn versucht gleichzeitig irgendwie so seinen Fuß im Leben zu fassen, heiratet dann seine Freundin, die schwanger wird. Ist halt alles nicht ganz leicht und sie müssen damit klarkommen und am Rande der Armut im reichsten Land der Welt irgendwie überleben. Ja, den gibt es aktuell leider nur bei Festivals. Deshalb hoffe ich, dass der vielleicht auf dem einen oder anderen Festival in Deutschland auch noch gezeigt wird. Oder auch im Ausland, wenn ihr noch unterwegs seid. Wieso gerade dieser Film, ja ähnlich wie bei Yee-Yee sind da die Singapur-Vibes, wie in Taiwan wie gesagt, aber nur irgendwie in Plastik, weil das ist die Welt, in der wir leben. Aber vor allem die Liebesgeschichte des Vaters ist so berührend, dass ich persönlich im Kino geweint habe. Also das war die Berlinale Vorstellung nach 20 Uhr und ich habe da einfach geweint.
0: Ich habe den Film noch nicht gesehen, aber für mich klingt es jetzt irgendwie wie eine Mischung aus Yee-Yee und Tam Popo.
2: Ein bisschen, das stimmt, weil der startet mit einer Szene in diesem Nudelimbiss und endet auch mit einer Szene im Nudelimbiss. Keine Spoiler an dieser Stelle.
0: Ja, das hat mich sehr, sehr abgeholt.
2: Na, dann guck mal, auf welchem Festival du diesen Film erleben kannst. Und damit wir hier an dieser Stelle auch ein bisschen was erleben aus den Filmen, über die wir gerade geredet haben, hören wir einen Soundtrack aus Yee. Das ist Kylie Peng mit A Smile in Hand.

0: Bonafam Kinosendung um 21.01 Uhr mit Margarita Eliseva und Mascha Radenovic. Unser Thema ist heute Coming of Age, aber wir gehen jetzt ein bisschen weg davon, weil es ist Ende August und für die Filmwelt kann es im Prinzip nur eines bedeuten, nämlich es ist wieder Zeit für das Filmfest in Venedig. Ja, das mehr oder weniger das zweitwichtigste Filmfest auf der ganzen Welt ist. Und was geht da aber eigentlich überhaupt ab? Das erfahrt ihr in unserer Rubrik
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0: Ja, die Biennale in Venedig bzw. ihr filmischer Teil startet schon nächste Woche, also am 2. September und dauert insgesamt 10 Tage. Aber irgendwie habe ich das Gefühl, dass das Festival dieses Jahr so ein bisschen weniger Präsenz in den Medien hat. Habt ihr eigentlich was mitbekommen?
2: Ich tatsächlich gar nichts, würde ich sagen. Finde ich seltsam. Du hast dir aber bestimmt ein paar Filme vorgemerkt.
0: Ja, also auf einen Film freue ich mich irgendwie gerade sehr, so wie die ganze Community gefühlt, und zwar Possible Love des koreanischen Regisseurs Lee Chang-dong. Und Südkorea hat diesen Film actually schon vor dem Festivalbeginn einfach für die Oscars eingereicht, also die internationalen Oscars. Das ist schon mal ein gutes Zeichen, glaube ich.
2: Finde ich sehr cool. Ich habe auch Burning von dem Regisseur Lee Chang-dong gesehen und den Film fand ich sehr, sehr gut. Ich kann mich nicht mehr genau an den Film erinnern, aber diese Ästhetik ist bei mir wirklich im Kopf geblieben und ich bin auf jeden Fall ziemlich gespannt auf Possible Love.
0: Also das teile ich auf jeden Fall mit dir, dass ich auch irgendwie sehr viel von Burning irgendwie vergessen habe, aber ich hatte das Gefühl, dass das die Essenz des Films war. Genau, und deshalb bin ich auch gespannt auf Possible Love, weil vielleicht wird er auch so mysteriös sein. Und noch ein weiterer Film übrigens, auf den ich auch noch gespannt bin, ist NASA. Das ist die neue Doku von Yuval Abraham und Rachel Sohr aus Israel, die vor ein paar Jahren als Teil des vierköpfigen Teams No Other Land gemacht haben, die Berlinale richtig gespalten hat. Und der neue Film wurde gerade vor ein paar Tagen quasi last minute zum Wettbewerb hinzugefügt. Finde ich auf jeden Fall eine sehr interessante Entscheidung. Und damit hört meine Freunde aber so ein bisschen auf, was so Filmfest Venedig angeht. Weil, naja, wisst ihr was?
2: Ja, okay, aber ich finde, es gibt trotzdem zwei ganz spannende Filme. Also ich freue mich auf den koreanischen Film und dann auch auf einen Film von den RegisseurInnen von No Other Land. Den Film habe ich auch gesehen. Der hat mich auch sehr mitgenommen. Und ich finde, dass einen so selten Dokumentarfilme so mitnehmen können wie der Film No Other Land.
0: Ja, aber nochmal, weißt du, was mich richtig aufregt über diesen Wettbewerb?
2: Was denn?
0: Ja, okay, Frage auf Frage. Weißt du, wie viele weibliche FilmemacherInnen dieses Jahr im Wettbewerb vertreten sind in Venedig? Also make a guess.
2: Oh mein Gott, ich weiß es nicht. Wahrscheinlich ganz wenige, weil das ist halt immer so leider. Also Rachel Sohr ist auf jeden Fall dabei. Darf ich mal 5 sagen?
0: Ja, da liegst du leider ein bisschen zu weit so drüben.
2: Ach so.
0: Es ist eigentlich noch schlimmer. Es sind insgesamt 2,5 Frauen, würde ich sagen, weil also es gibt 2 Filme tatsächlich von weiblichen Regisseuren, die sie alleine gemacht haben. Und Rachel Sohr ist halt ein Teil des zweiköpfigen Teams. Deshalb sage ich 2,5.
2: Finde ich fair.
0: Und so ein Sahnehäubchen auf dieser ganzen Torte der unendlichen Männlichkeit ist der Film Dao, von dem es einen neuen Teil gibt. Das ist ein Experimentalfilm aus dem, ich sag mal, post-sowjetischen Raum, weil der in Russland, Ukraine und so und so und so weiter gedreht wurde. Ja, der Film hat in seiner Zeit, 2020, eigentlich genug Schlagzeilen mit Meldungen über Gewalt am Set gemacht. Richtig schön, sowas im Wettbewerb zu sehen.
2: Okay, Gewalt am Set hat im Kino eigentlich gar nichts zu suchen. Aber das Festival in Venedig hat irgendwie viel Spaß mit solchen Regisseuren. I mean, Woody Allen und Roman Polanski, muss man überhaupt noch irgendwas sagen? Ja, die dürfen trotz ja aller Vorwürfe ihre Filme zeigen. Ne?
0: Ja, ja, und Red Carpet und das alles gibt es trotzdem für sie. Sehr schön fürs Filmfestival in Venedig. Vielleicht gerade deshalb gibt es irgendwie nicht so viele coole Titel im Programm dieses Jahr, weil Leute keinen Bock haben, wer weiß. Aber hey, wer Langeweile mit dem Wettbewerb hat, kann in Venedig einfach eine 7-Stunden-Doku von Luca Guadagnino gucken. Ja, die gibt es tatsächlich.
2: Boah, was macht der Mann? Hallo?
0: Eine 7-Stunden-Doku, hast du ja gehört. Das macht der Mann. Und um uns jetzt nach diesen schönen Nachrichten so ein bisschen weiter aufzumuntern, hören wir einen Banger aus Lukas Challenges. Das ist der Original Soundtrack von Trent Reznor und Atticus Ross.

0: Chat Damas, oder das ist eine belarussische Band. Und wir sind weiterhin bei der Bonn FM Kinosendung. Und jetzt haben wir noch ein paar filmische V-Tipps für euch da.
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0: Als allererstes eine große Empfehlung für einen kleinen Film aus dem Irak. Ein Kuchen für den Präsidenten wird am 2.9. in der Bonner Kinemathek nochmal gezeigt. Um 20.30 Uhr geht es los und der Eintritt kostet 10 Euro. Meine absolut herzliche Empfehlung, diesen Film zu gucken, weil zum einen ist das der erste irakische Film bei Festival de Cong überhaupt gewesen, hat dann auch sofort einen wichtigen Preis bekommen. Und es ist eine absolute Herzensgeschichte. Also, I mean, wie viele Filme aus Irak gibt es im Kino? Wie viele Filme schaffen es dahin? Kaum, ne? Und es ist gleichzeitig eine sehr, sehr, sehr süße Geschichte, wo es um ein kleines Mädchen geht, das in absoluter Armut lebt mit ihrer Oma in den 90er Jahren, während halt die Welt gefühlt runtergeht und sie bekommt eine wichtige Aufgabe zum Geburtstag von dem Diktator Saddam Hussein, einen Kuchen zu backen. Aber es gibt keine Eier, es gibt kein Mehl und nichts. Und deshalb muss sie auf eine richtig abenteuerliche Reise gehen, um diese ganzen Lebensmittel zu bekommen und wird dadurch irgendwie ein bisschen erwachsener, also ein perfekter Match mit unserem Thema Coming of Age.
2: Im Kinopolis in Bad Godesberg gibt's ein Kinofest am 12. und 13. September. Das bedeutet, dass alle Tickets nur 5 Euro kosten. Dabei muss ich sagen, dass ich ein bisschen enttäuscht von der Auswahl bin. Ihr könnt ja nämlich eigentlich nur Blockbuster sehen, aber also ich kann mich erinnern, dass die Odyssee auf der Liste war, also es ist schon auf jeden
0: Euro
2: Fall.
0: 5 Euro ist schon ja. Irgendwie, ja.
2: Ja, 5 Euro ist schon ein guter Preis, den neuen Spider-Man-Film und dann der Rest waren eher so wirklich Actionfilme drauf, habe ich ganz ehrlich gar nicht geguckt, weil das wirklich nicht meine Sache ist und dann auch noch ein paar Kinderfilme, aber für 5 Euro kann man viele
0: schon mal gönnen.
2: Ja.
0: Definitiv. Und wieder mal einen eher arthausigeren Watch-Tipp für euch. Und zwar der Kölner Verein Allerweltskino feiert ihren 40. Geburtstag. Die gibt es schon tatsächlich seit 40 Jahren. Und deshalb werden am 11. und 12. September im Kölner Filmforum Filme aus China gezeigt. Das ist nämlich eine bekannte, was heißt bekannt, aber es ist eine dokumentarische Trilogie mit dem Titel Youth. Und es geht im Prinzip darum, dass chinesische Mitarbeitende in einer Fabrik so mitten im Nirgendwo in ihrem Alltag gezeigt werden. Und da passieren gefühlt sehr, sehr viele Sachen. Also sie verlieben sich, sie arbeiten ganz viel und so weiter und so fort. Kann ich nur empfehlen. 20 Euro kostet der Eintritt für alle Filme zusammen.
2: Und Kinopolis in Bad Godesberg hat auch noch eine Überraschung für uns vorbereitet, nämlich am 21.09. um 19 Uhr gibt es den Film Casablanca von Michael Curtis. Es handelt sich um eine Reihe namens Cinema Paradiso und das ist ein Filmkreis, wo man dann Filme schaut und danach die Filme so ein bisschen bespricht und der Eintritt kostet 11 Euro. Das waren unsere filmische V-Tipps und jetzt spielen wir endlich Under Pressure von Queen und David Bowie.
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0: Under Pressure von Queen und David Bowie. Ein ewiger Klassiker, der in keiner Coming-of-Age-Sendung fehlen darf. Denn das ist natürlich der Song aus dem jetzt schon mal ewigen Coming-of-Age-Klassiker After Sun, den wir beide zumindest sehr, sehr, sehr lieben. Und zumindest ja. Eine kleine Erwähnung hat dieser Film noch einmal zum Ende unserer Sendung verdient, ja, würde ich sagen.
1: Das war leider unser Last Dance, denn ja. Die Sendung ist zu Ende gekommen. Mein Name ist Mascha Radenovic.
0: Und mein Name ist Margarita Eliseva.
1: Aber diese Summertime Sadness begleitet uns weiterhin und wir spielen zum Abschluss Lana Del Rey's Summertime Sadness für euch. Bis zum nächsten Mal.

0: uns Jungspielern gegenüber. Aber auf der anderen Seite, was er wirklich geschafft hat, ist, uns zu zeigen, dass wir ihm wichtig sind, und das mit Zeit. Also die Zeit, die er in uns investiert hat, hat danach nie wie Trainer in mich investiert. Also wir waren teilweise an freien Tagen 2 Stunden auf dem Eis und er war die kompletten 2 Stunden da und hat mit uns das Training durchgezogen. Und das fand ich schon beeindruckend. Bei Don Jackson ist es für mich so, ist der Trainer, was die Menschenführung betrifft, was ich sehr beeindruckend fand, dieses Urvertrauen in jemanden, wenn er ihn kennt. Dieses Vertrauen bei mir war so, wenn es schlecht lief, hat er mich manchmal nur einmal angeguckt und ich wusste genau, okay, was er von mir möchte. Und das war was ganz Besonderes, wie er es geschafft hat, ein Team zu formen, das, egal was passiert, immer an sich geglaubt hat und einen Weg gefunden hat, Spiele zu gewinnen. Und bei Serge jetzt, die Arbeit, die ich mit ihm hatte, ist diese Detailarbeit, also unheimlich detailliert, jede Kleinigkeit, wird sich angeschaut, wird drüber gesprochen, wird, wenn nötig, geändert. Und ich kann mich nur daran erinnern, ich war für das Unterzahl zuständig und wir gehen dann immer die Präsentation durch. Und da geht es dann darum, dass wir in meinem Videomeeting, was sowieso schon relativ kurz war, nur noch in dem einen Clip eine Sekunde wegnehmen, weil er sagt, der Clip ist viel zu lang und dadurch nicht klar. Und das habe ich gelernt, aber auf der anderen Seite muss ich auch sagen, kann mir von jedem ein bisschen was mitnehmen, aber ich muss meinen Weg gehen. Ich muss meinen Weg, den ich mir vorstelle, mit den Spielern, die ich jetzt habe, das müssen wir gemeinsam machen.
1: Wie ist denn der Cheftrainer André Ranke? Wie würden Sie sich selber charakterisieren?
0: Ich würde sagen, ich kommuniziere sehr gerne. Ich will wissen, wie jeder sich fühlt, was los ist. Ich will dann ein gewisses Feedback kriegen. Ich bin aber auf der anderen Seite auch ziemlich klar und dann auch strukturiert. Obwohl ich derjenige bin, der das Sagen hat, bin ich ein absoluter Teamplayer.
1: Was steht denn noch für Sie an, bevor es losgeht? Am 13. Mai ist das Eröffnungsspiel in Gelsenkirchen. Deutschland gegen die Schweiz. Das ist diese Heimweltmeisterschaft. Was haben Sie bis dahin zu tun?
0: Viel. Also für mich geht es jetzt, wie gesagt, nach der Pressekonferenz gestern geht es jetzt erstmal darum, wirklich die ganzen Leute kennenzulernen, mir einen Überblick zu verschaffen, wie die Strukturen sind im DEB, mit wem arbeite ich eng zusammen, was sind so die Sachen. Dann geht es darum, was für mich ganz wichtig ist, weil ja, ich bin der Cheftrainer und ich treffe die Entscheidung, aber ich brauche auch eine Gruppe, die mich unterstützt. Ne? Das ist dann mein Coaching-Staff, das sind die Assistant-Coaches, das sind Video-Coaches, das sind Physiotherapeuten, das sind Betreuer und sowas. Da geht es jetzt darum, da müssen wir sehen, wer sind die Besten für mich. Wo habe ich das Vertrauen und was ist das Beste für die deutsche Nationalmannschaft? Anschließend wird es darum gehen, den Kader für den Deutschlandcup zusammenzustellen, den Deutschlandcup zu spielen und dann alles Schritt für Schritt. Ich glaube, das ist noch viel zu tun. Also mir wird definitiv nicht langweilig.
1: Sagt André Ranke, der neue Bundestrainer der deutschen Eishockey-Nationalmannschaft. In den USA wird auch gerne Eishockey gespielt und auch gar nicht mal so schlecht. Dort soll es jetzt hingehen, in die Vereinigten Staaten von Amerika. Aber es geht nicht um Eishockey, sondern es geht um Tennis. Die US Open beginnen eigentlich am kommenden Sonntag. Aber es ist heute auch schon ein bisschen was los. Und deswegen ist unser Kollege Tim Brockmeier auch dort. Schönen guten Abend oder bei dir würde ich sagen, schönen guten Nachmittag, ne?
2: Guten Nachmittag aus New York, ganz genau. Ich finde das übrigens eine ziemlich gute Idee. Ich sitze hier im Arthur Ashe Stadium und die Veranstalter würden das, glaube ich, auch mal probieren. Einfach hier unten eine Eishockeyfläche reinzubauen in das größte Tennisstadion der Welt und dann einfach hier auch mal Eishockey spielen zu lassen. Allein das Wetter könnte oder die Temperaturen könnten ein Problem werden.
1: Vor 24.000 Zuschauern macht das bestimmt auch Spaß zu spielen. Und es wird ja auch schon Tennis gespielt, bevor eigentlich die US Open beginnen. Es gibt einen Mixed-Wettbewerb und um den gibt es Diskussionen seit dem vergangenen Jahr. Denn dieser Mixed-Wettbewerb ist total umgekrempelt worden. Erklär doch mal ein bisschen, was die Veranstalter anders machen und warum einige das gut finden und andere das doof finden.
2: Naja, es ist im Grunde nicht mehr das klassische Turnier, was man vielleicht kennt, dass eben die besten Mixes, wenn man so sagen will, der Tenniswelt zusammenkommen und ihren Grand-Slam-Sieger ausspielen, so wie das ja auch bei den Frauen und bei den Männern im Hauptfeld im Einzel so ist. Da kommen die 128 Besten der Welt, beziehungsweise ein paar weniger, plus Qualifikanten zusammen und die spielen eben einen Sieger aus. Bei diesem Mix-Wettbewerb ist das aber eher so ein Einladungsturnier. Also da wird showmäßig werden.
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1: Die Nachrichten mit Udo Stiel. Guten Abend.
2: Die hybride Bedrohung, sie ist allgegenwärtig, sie ist alltäglich und sie trifft uns im Ostseeraum ganz besonders.
1: Bundesinnenminister Dobrindt hat mit den Ostsee-Anrainerstaaten über die Gefahren gesprochen, die unterhalb der Schwelle zum Krieg liegen. Die Länder haben in Flensburg eine gemeinsame Vereinbarung zu Angriffen mit Drohnen unterzeichnet. Bianca Schwarz berichtet.
3: Einmal soll eine gemeinsame Sicherheitstaskforce gegründet werden. Das kann man sich vorstellen wie ein Lagezentrum, durch das man auf hybride Angriffe schneller und vor allem koordiniert reagieren kann. Ja, und zum Zweiten hat Dobrindt angekündigt, dass auch bei der konkreten Drohnenabwehr die Ostsee Staaten stärker zusammenarbeiten wollen. Er stellt sich gemeinsame Abwehrübungen vor, aber auch, dass man gemeinsam neue Technik entwickelt.
1: Die Landesregierung hat Zahlen dazu veröffentlicht, wie viele Frauen und Mädchen in Nordrhein-Westfalen wegen Essstörungen behandelt wurden. Zwischen 2020 und 2024 stiegen die stationären Behandlungen im Krankenhaus um 31% auf rund 2200 Fälle. Die ambulanten Behandlungen nahmen um 12,5% zu auf 74.900. Und auch das ist Thema heute Abend. Verteidigungsminister Pistorius und Baden-Württembergs Ministerpräsident Özdemir haben gemeinsam zu einem AfD-Verbotsverfahren auf Landesebene aufgerufen. In einem Beitrag für die Frankfurter Allgemeine Sonntagszeitung fordern sie konkret eine Überprüfung der AfD-Landesverbände in Thüringen, Sachsen, Sachsen-Anhalt und Brandenburg. Für die Fünftklässler in Nordrhein-Westfalen gibt es zum Start des neuen Schuljahres Lernstandserhebungen. Schulministerin Feller will damit dem einzelnen Kind gerechter werden können, indem der Unterricht an die individuellen Fähigkeiten angepasst wird. Zum Auftakt der neuen Fußball-Bundesliga-Saison hat Bayern München den VfB Stuttgart 5:1 besiegt. In Paderborn entsteht gerade eine Art Rooftop-Seniorenheim mitten in der Innenstadt. Früher war in dem Gebäude Galeria Kaufhof. Landesbauministerin Scharrenbach hat den Rohbau am Mittag besucht. Die Menschen in Paderborn haben gemischte Meinungen zu den Wohnungen für Senioren.
4: Und ich finde es toll. Sie haben kurze Wege, sie sind mitten im Leben. Es ist ein super Projekt, was hier entsteht.
5: Hoffentlich bleibt es dabei, dass es bezahlbar ist. Die meisten Rentner haben ja nicht so unheimlich viel Geld, dass sie sich so hochpreisige Wohnungen eigentlich leisten können.
1: Insgesamt entstehen in dem alten Galeria Kaufhof in Paderborn 37 Wohnungen, die öffentlich gefördert werden. Das Wetter in Nordrhein-Westfalen. In der Nacht lockern die Wolken auf. Die Werte gehen auf 16 bis 10 Grad zurück. Morgen wird es wechselhaft mit Sonne, Wolken und einzelnen Schauern. In Wermelskirchen 21 Grad, in Velbert 22 und in Bocholt 23 Grad. Am Sonntag ähnlich, teils sonnig, teils wolkig, 17 bis 24 Grad. Das war WDR aktuell.
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6: Wir beginnen mit einer Gefahrenmeldung. Vorsicht bitte. In beiden Richtungen auf der A27 Cuxhaven-Bremerhaven. Zwischen Debstedt und Bremerhaven-Überseehäfen werden Gegenstände auf die Fahrbahn geworfen. Die A1 Bremen Richtung Hamburg ist zwischen Harburg und Stillhorn wegen Bauarbeiten bis Montag ca. 5 Uhr gesperrt. Die Umleitung führt über die U83. Die A1 Hamburg Richtung Lübeck ist zwischen Kreuz Bargteheide und Bad Oldesloe wegen Bauarbeiten bis morgen 6 Uhr gesperrt. Die A3 Frankfurt Richtung Würzburg ist zwischen Rohrbrunn und Marktheidenfeld nach einem Unfall gesperrt, dadurch 4 Kilometer Stau. Die A100 Berlin Stadtring Richtung Wedding ist zwischen Detmolder Straße und Hohenzollerndamm wegen Brückenbauarbeiten bis Montag früh gesperrt. Die A448 Dortmund-Witten Richtung Bochum-West ist zwischen Bochum-Altenbochum und Bochum-Weidmar wegen Bauarbeiten bis Montag 5 Uhr gesperrt. Kommen Sie weiterhin sicher an Ihr Ziel. Gute Fahrt.
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6: Mit Maja Weber aus dem NDR-Infostudio in Hamburg herzlich willkommen. Wir bringen Sie mit Hintergrundberichten, Interviews und Analysen gut informiert durch die Nacht. 6 Monate ist es jetzt her, dass die USA und Israel am 28. Februar ihren Krieg gegen den Iran begonnen haben. Zeit für eine Bilanz. Erst warnte das Mullah-Regime, gehörig, Revolutionsführer Ali Khamenei und andere hochrangige Mitglieder der Führung wurden getötet, mussten ersetzt werden. Regierungsgebäude, Brücken, Fabriken wurden zerstört. US-Präsident Donald Trump und
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1: Die Nachrichten mit Magdalena Dietz. Guten Abend. Nach der tödlichen Sturzflut im Grenzgebiet zwischen Nepal und Tibet hat Bundeskanzler Merz beiden Ländern sein Mitgefühl übermittelt. Merz schrieb in einem Kondolenztelegramm an den Ministerpräsidenten von Nepal, er habe mit tiefer Betroffenheit von der schweren Flutkatastrophe erfahren. In der Himalaya-Region werden immer mehr Opfer geborgen. Die Behörden warnen vor weiteren Sturzfluten. Aus Kathmandu berichtet Markus Spieker.
2: Die ist natürlich jetzt täglich gegeben, einfach durch diese Erdaufschüttungen, die den normalen Wasserverlauf behindert und wo dann natürlich wieder Wasser auch sich seinen Lauf bahnen kann. Allerdings sind die Leute jetzt ja gewarnt, also die Frühwarnsysteme klappen. Viel schlimmer ist es ja, wenn wieder so ein Eisbrocken heruntergeknallt kommt. Das kann man schwer absehen und da kann man nur hoffen, dass das nicht wieder passiert.
1: Nach einem Hackerangriff auf die Verwaltung wird das Land Berlin erpresst. Das bestätigte der regierende Bürgermeister Wegner nach einer Sondersitzung des Senats. Der Cyberangriff war vor knapp 2 Wochen bekannt geworden. Heike Lüttich berichtet.
3: Der Spiegel hat recherchiert, dass die bekannte Ransomware-Gruppierung Rycider hinter dem Cyberangriff steckt. Die hat eine Leak-Seite im Darknet, auf der steht, dass die Hacker innerhalb einer Woche rund 2 Millionen Euro in Bitcoin verlangen. Sonst würden sie die knapp 6 Terabyte an erbeuteten sensiblen Daten veröffentlichen. Dazu gehören Dateien aus Ordnungswidrigkeitsverfahren und der Justiz, aber auch Notfallpläne, Login-Dateien und Verträge.
1: Und auch das ist aktuell Thema. Innenminister Dobrindt hat mit den Ostsee-Anrainerstaaten über die gemeinsame Abwehr von Drohnen, zum Beispiel aus Russland, beraten. Es soll eine Abwehrzentrale eingerichtet werden, an der alle Länder beteiligt sind. Die schwierige wirtschaftliche Lage hat auch auf dem Ausbildungsmarkt in NRW Spuren hinterlassen. Die Betriebe haben in diesem Jahr 6.000 Stellen weniger gemeldet als im vergangenen Jahr. Zum Auftakt der neuen Bundesliga-Saison hat Bayern München den VfB Stuttgart besiegt. Die Polizei hat eine Negativauszeichnung vom Verein Deutsche Sprache bekommen. Und zwar für den Begriff Speed Week, den die Polizei jetzt anstatt des Begriffs Blitzermarathon verwendet. Der Verein aus Kamen erklärte, Blitzermarathon sei deutlich eingängiger. Außerdem klinge Speed Week wie eine Aufforderung zum Rasen und Drängeln. Der Verein Deutsche Sprache gilt als konservativ. Er verlieh der Polizei wegen des Begriffs Speed Week den Titel Sprachpanscher des Jahres 2026. Das war WDR aktuell. Und jetzt noch das Wetter in Nordrhein-Westfalen. Bei Tiefstwerten zwischen 16 bis 10 Grad ist es in der Nacht überwiegend trocken. Tagsüber gibt es Sonne und Wolken im Wechsel und dazwischen vereinzelt auch mal einen Schauer und dazu viel Wind. In Monschau werden bis 20 Grad erwartet, in Solingen bis 22 und in Bocholt bis 23. Es ist 0 Uhr 3.
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4: Und wir beginnen mit der A1, Bremen Richtung Hamburg. Die ist zwischen Harburg und Stillhorn wegen Bauarbeiten bis Montag ca. 5 Uhr gesperrt. Die Umleitung führt über die U83. Die A1 Hamburg Richtung Lübeck ist zwischen Kreuzbergheide und Bad Oldesloe wegen Bauarbeiten bis 6 Uhr gesperrt. Die A3 Frankfurt Richtung Würzburg ist zwischen Rohrbrunn und Marktheidenfeld nach einem Unfall gesperrt. Und Berlin, die A100 Stadtring Richtung Wedding ist zwischen Detmolder Straße und Hohenzollerndamm wegen Brückenbauarbeiten bis Montag früh gesperrt. Die A448 Dortmund-Witten Richtung Bochum-West ist zwischen Bochum-Altenbochum und Bochum-Weidmar wegen Bauarbeiten bis Montag 5 Uhr gesperrt. Und die B3 Marburg Richtung Gießen ist zwischen Marburg-Süd und B255 Weimar-Nord nach einem Unfall gesperrt. Weiterhin gute Fahrt, kommen Sie sicher an Ihr Ziel.
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4: Am Mikrofon ist Maja Weber im NDR Infostudio in Hamburg. Herzlich willkommen. Wenige Wochen nur sollte der Krieg im Iran nach Wunsch des US-Präsidenten dauern, doch auch ein halbes Jahr später zeichnet sich kein Ende ab, geschweige denn Frieden. Aktuell gibt es zwar kaum wesentliche Kampfhandlungen, aber ohne einen gültigen Waffenstillstand oder einen Friedensvertrag schwelt der Konflikt. Zuletzt flammte er Mitte Juli auf. Auf diplomatischer Ebene stocken die Gespräche. Der US-Präsident will dem Iran nun einen Wirtschaftskrieg auferlegen, wie er sagt, mit neuen Sanktionen. Schon jetzt ist das Land mit weitreichenden Strafmaßnahmen.
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1: Die Nachrichten mit Magdalena Dietz. Guten Morgen.
2: Die hybride Bedrohung, sie ist allgegenwärtig, sie ist alltäglich und sie trifft uns im Ostseeraum ganz besonders.
1: Bundesinnenminister Dobrindt hat mit den Ostsee-Anrainerstaaten über die Gefahren gesprochen, die unterhalb der Schwelle zum Krieg liegen. Die Länder haben in Flensburg eine gemeinsame Vereinbarung zu Angriffen mit Drohnen unterzeichnet. Bianca Schwarz berichtet.
3: Einmal soll eine gemeinsame Sicherheitstaskforce gegründet werden. Das kann man sich vorstellen wie ein Lagezentrum, durch das man auf hybride Angriffe schneller und vor allem koordiniert reagieren kann. Ja, und zum Zweiten hat Dobrindt angekündigt, dass auch bei der konkreten Drohnenabwehr die Ostseestaaten stärker zusammenarbeiten wollen. Er stellt sich gemeinsame Abwehrübungen vor, aber auch, dass man gemeinsam neue Technik entwickelt.
1: Durch die Sturzflut im Himalaya sind nach bisherigen Erkenntnissen mehr als 540 Menschen ums Leben gekommen. Mehr als 1400 Menschen werden noch vermisst. Die Suche nach ihnen ist laut einem Sprecher der chinesischen Rettungskräfte schwierig.
4: Wir setzen derzeit Drohnen ein, um eine Suche entlang des Flusslaufs durchzuführen. Die Straße vor uns ist vollständig unterbrochen und ist somit für unser Personal unpassierbar. Wir können uns bei der Suche nur auf Drohnenflüge in geringer Höhe verlassen.
1: Die nepalesische Armee hat nach eigenen Angaben inzwischen 3000 Menschen aus dem Katastrophengebiet gerettet. Auch eine vierköpfige Familie aus Deutschland ist auf dem Weg nach Kathmandu, um nach Hause zu reisen. Und das ist auch noch Thema. Innenminister Dobrindt hat mit den Ostsee-Anrainerstaaten über die gemeinsame Abwehr von Drohnen, zum Beispiel aus Russland, beraten. Die schwierige wirtschaftliche Lage hat auch auf dem Ausbildungsmarkt in Nordrhein-Westfalen Spuren hinterlassen. Die Betriebe haben in diesem Jahr 6000 Stellen weniger gemeldet als im vergangenen Jahr. Zum Auftakt der neuen Bundesliga-Saison hat Bayern München den VfB Stuttgart 5:1 besiegt. In Höxter hat die Polizei einen 20-Jährigen mit einem getunten E-Scooter erwischt. Der Roller fuhr 60 Kilometer pro Stunde, erlaubt sind 20. Der Roller war außerdem nicht versichert und ein Drogentest beim Fahrer war positiv. Auch in Hagen hat die Polizei einen zu schnellen E-Scooterfahrer angehalten. Der Junge war 13. Er fiel Polizisten auf, weil sie es nicht schafften, ihn mit ihren Dienst-E-Bikes einzuholen. Der getunte Scooter fuhr 50 Kilometer pro Stunde. Das war WDR aktuell. Und das Wetter in Nordrhein-Westfalen. Bei Tiefstwerten zwischen 16 und 10 Grad ist es in der Nacht überwiegend trocken. Tagsüber gibt's Sonne und Wolken im Wechsel und dazwischen vereinzelt auch mal einen Schauer und dazu viel Wind. Am Abend kommt zwischen Eifel und Niederrhein neuer Regen auf. In Bad Münstereifel werden bis 20 Grad erwartet, in Hattingen bis 22 und in Jülich bis 24. Es ist 1.03 Uhr.
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5: Und wir starten mit einer Entwarnung. In München auf der Effnerstraße, München-Effner-Platz unter Föhring. Es ist kein Falschfahrer mehr zwischen dem mittleren Ring Effnerplatz und München-Frankfurter Ring unterwegs. Entwarnung also für München und den Falschfahrer dort. Die A1 Bremen Richtung Hamburg ist zwischen Harburg und Stillhorn wegen Bauarbeiten bis Montag ca. 5 Uhr gesperrt. Die Umleitung führt über die U83. Die A1 Hamburg Richtung Lübeck ist zwischen Kreuzbergte Heide und Bad Oldesloe wegen Bauarbeiten bis 6 Uhr gesperrt. In Berlin ist die A100 Stadtring Richtung Wedding zwischen Detmolder Straße und Hohenzollern-Damm wegen Brückenbauarbeiten bis Montag früh gesperrt. Und die letzte Meldung für den Augenblick, die A448 Dortmund-Witten Richtung Bochum-West ist zwischen Bochum-Altenbochum und Bochum-Weidmar wegen Bauarbeiten bis Montag 5 Uhr gesperrt. Kommen Sie trotzdem gut an Ihr Ziel. Gute Fahrt.
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5: Mit Maja Weber aus dem NDR-Infostudio in Hamburg herzlich willkommen. 6 Monate ist es jetzt her, dass die USA und Israel am 28. Februar ihren Krieg gegen den Iran begonnen haben. Zeit für eine Bilanz. Erst wankte das Mullah-Regime gehörig. Revolutionsführer Ali Khamenei und andere hochrangige Mitglieder der Führung wurden getötet, mussten ersetzt werden. Regierungsgebäude, Brücken und Fabriken wurden beschossen und zerstört. US-Präsident Trump und Israels Premierminister Netanyahu hatten wohl auf einen Durchmarsch in Iran gesetzt, als sie...
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1: Yo, Isi. Ich habe gehört, wir machen einen Song mit Leoniden. Nicht wirklich, oder? Ich finde, es passt gar nicht.

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1: Ey, also, was ist los mit euch? Kommt ihr klar? Ja, ich glaube, ihr solltet wirklich dringend mal eine Gruppentherapie machen. Könnt euch ja melden, wenn es euch besser geht. Ich bin da raus.

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1: Die Nachrichten mit Magdalena Dietz. Guten Morgen. Im Himalaya bergen Einsatzkräfte nach der schweren Sturzflut immer mehr Todesopfer. Nach Angaben der Behörden in Nepal und China stieg die Zahl der Toten auf fast 600. Hunderte Menschen werden auch noch vermisst. Hubschrauberpiloten sind im Dauereinsatz und kommen immer wieder mit Namenslisten von Überlebenden zum Stützpunkt zurück. Aus Kathmandu berichtet Markus Spieker.
2: Das war dann ganz bewegend zu sehen. Da waren ja Schilder angebracht mit den Namen der Geretteten und Hunderte von Menschen drängelten sich davor, um zu gucken, ob vielleicht auch ihre Angehörigen darunter sind. Unter den Geretteten auch eine vierköpfige deutsche Familie. Der ist zum Glück nichts Schlimmes passiert. Die waren einfach durch die Flut abgeschnitten, mussten dann mit dem Helikopter evakuiert werden, werden dann heute oder morgen hier in Kathmandu erwartet.
1: Nach einem Hackerangriff auf die Verwaltung wird das Land Berlin erpresst. Der Cyberangriff war vor knapp 2 Wochen bekannt geworden. Heike Lüttich berichtet.
3: Der Spiegel hat recherchiert, dass die bekannte Ransomware-Gruppierung Rycida hinter dem Cyberangriff steckt. Die hat eine Leak-Seite im Darknet, auf der steht, dass die Hacker innerhalb einer Woche rund 2 Millionen Euro in Bitcoin verlangen. Sonst würden sie die knapp 6 Terabyte an erbeuteten sensiblen Daten veröffentlichen. Dazu gehören Dateien aus Ordnungswidrigkeitsverfahren und der Justiz, aber auch Notfallpläne, Login-Dateien und Verträge.
1: Und das ist auch noch im Gespräch. Innenminister Dobrindt hat mit den Ostsee-Anrainerstaaten über die gemeinsame Abwehr von Drohnen, zum Beispiel aus Russland, beraten. Es soll eine Abwehrzentrale eingerichtet werden, an der alle Länder beteiligt sind. Das Landeskriminalamt hat zuletzt vermehrt Straftaten registriert, die türkischen sogenannten Gen-Z-Mafia-Gruppen zugerechnet werden. Die Täter sind sehr gewaltbereit und erpressen demnach vor allem vermögende türkische Geschäftsleute. NRW hat seine Bewerbung als Olympiakandidat noch einmal nachgebessert. Das Land wirbt jetzt mit Rekordspielen. 17,6 Millionen Tickets könnten verkauft werden. So viele wie noch nie bei Olympischen und Paralympischen Spielen. Die Polizei hat eine Negativauszeichnung vom Verein Deutsche Sprache bekommen, und zwar für den Begriff Speed Week, den sie jetzt anstelle des Begriffs Blitzermarathon verwendet. Der Verein aus Kamen erklärte, Blitzermarathon sei eingängiger, außerdem klinge Speed Week wie eine Aufforderung zum Rasen und Drängeln. Die Polizei erhielt den Titel Sprachpuncher des Jahres 2026. Das war WDR aktuell. Und der Blick aufs Wetter in NRW. Bei Tiefstwerten zwischen 16 und 10 Grad ist es in der Nacht überwiegend trocken. Tagsüber gibt es Sonne und Wolken im Wechsel und dazwischen vereinzelt auch mal einen Schauer und dazu viel Wind. Am Abend kommen dann zwischen Eifel und Niederrhein neuer Regen auf. In Bad Berleburg bis 20, in Remscheid bis 21 und in Düren werden bis 24 Grad erwartet. Es ist 2.03 Uhr.
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5: Zunächst noch eine Gefahrenmeldung. Vorsicht bitte auf der A60 Mainz-Rüsselsheim zwischen Mainz-Laubenheim und Ginsheim-Gustavsburg.